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0: Man sagte ja auch irgendwann mal, du hättest so einen goldenen Schnitt oder so, ne?
1: Ja, das war, als ich meine Ausbildung für die Stil- und Imageberatung gemacht habe. Mhm. Genau. Aber du hast recht. Also ich habe da ja auch mal verschiedene Perücken aufprobiert und es sah tatsächlich jedes Mal komplett anders aus.
0: Ja, sowieso als Musical-Darstellerin oder Schauspielerin, ne, dann bist du ja sowieso mit 1000 Perücken konfrontiert. Als Frau, als Mann vielleicht nicht so oft.
1: Dafür kriegt ihr falsche Bärte. Nicht wahr, Claudi?
0: Mhm. Oh, denn Wir haben heute Claudia Ruppelt da.
1: Yay!
0: Genau. Wer ist Claudia Ruppelt?
1: Claudi ist die Chefmaskenbildnerin des Unseuchtheaters. Und jetzt sagt mir nicht, ihr wisst nicht, was Unseuchtheater ist.
0: Natürlich weiß jeder, was Unseuchtheater ist. Was für ein Thema, ey. Geil, oder?
1: Ja.
0: Ja, ich finde das auch. Claudia.
2: Hallöchen, ich bin da, ich lausche.
0: Ja, du lauschst und habe gerade gedacht, zum Schluss.
2: Na, ich habe gerade gedacht, so, man hat ja sofort einen Maskenblick und ich sah Tanjas Gesicht und dachte, ja, der goldene Schnitt stimmt. Ich sage immer, ein weißes Blatt Papier. Ein Gesicht ist ein weißes Blatt Papier.
0: Ist das heute noch so bei ihr?
2: Also ich finde schon. Ich sehe viele Perücken. Es gibt so Leute, denen setzt man Perücken auf, egal welche. Es können manchmal sogar pfiffig sein und es sieht immer cool aus. Ich glaube, Tanja ist so ein Typ, da bin ich mir ganz sicher. Ja, doch, doch. Und dann gibt es welche, da ist manchmal schwieriger. Also Tanja ist der goldene Schnitt.
0: Ja, sie hat auch vor allen Dingen jede Haarfarbe, die ich mal bei ihr gesehen habe, fand ich geil.
2: Ja, völlig richtig.
0: Aber man muss ja auch sagen, du hast ja auch wirklich ein wirklich, wirklich tolles Händchen für solche Sachen, ne? Du machst es ja aus Leidenschaft.
2: Ich mache es aus Leidenschaft und bin ja aber auch inzwischen ein alter Hase.
0: Genau, das wie heißt, lange schon?
2: Oh Gott, 25 Jahre
0: bin ich in dem immer noch Lust
1: aber nicht darauf? Am Unseuchtheater, ne?
2: Nee, nicht im Unseuchtheater. Also erstmal ja, immer noch Lust darauf, weil das Handwerk ist fantastisch. Gelernt habe ich an der Staatsoper und habe auch an der Staatsoper gearbeitet und bin jetzt, oh, lasst mich lügen, ich glaube 18 oder 17 Spielzeiten bin ich jetzt im Unseuchtheater.
1: Wahnsinn.
2: Also doch recht lang.
0: Jetzt musst du natürlich erklären, was sind Spielzeiten?
2: Also Spielzeit, eine Spielzeit ist im Grunde für jeden Künstler am Theater sowas wie ein Jahr. Es misst sich nur nicht Januar bis Dezember, so wie wir das normal genau. kennen, sondern es misst sich von August bis Juli. Sozusagen bis zur Sommerpause. Bedeutet also, meine nächste Spielzeit, meine neue, die beginnt im August, mit der ersten Premiere Ende August und endet, so Gott will, Ende Juni, Anfang Juli. Und dann haben wir 6 Wochen Sommerpause.
0: Wow.
1: Ja. Aber Moment mal, die beginnt ja für dich nicht im August, die beginnt ja weit vorher für dich, oder?
2: Die beginnt auf jeden Fall weit vorher. Wir sind natürlich viel früher da, weil wir müssen ja das Stück vorbereiten. Wir haben Anproben, Ausstattungsbesprechungen zu machen. Ich muss ja den Schauspielern, Schauspielerinnen Perücken aufsetzen, gucken, passt das alles, frisieren.
1: Ja.
2: Ausstattung sagt, ist gut oder auch nicht. Schauspiel sagt,
0: das
2: gut oder nicht.
0: Heißt, die Sommerpause ist ja kein echter Urlaub. Wir wissen das natürlich, wir sind von der Bühne, wir wissen das teilweise auch. Aber wir fragen natürlich auch für die Leute, die keine Ahnung darum haben. Deswegen fragen wir jetzt so ein bisschen doof. Damit,
1: ne? Nein, komm, frag doch mal doof.
0: Ja, also unwissend.
1: Nein.
0: Wir fragen unwissend.
2: Gar nicht. Also,
0: so. Also pass auf.
2: Ja.
0: Ihr geht Ende Juli in die Spielzeit, in die Sommerpause.
2: Also diesmal sogar Ende Juni. Wir versuchen immer so ein bisschen ranzukommen natürlich an die Ferien.
1: Ja.
2: Es gibt ja, man glaubt es nicht, aber es gibt die seltene Spezies, die im Theater auch noch Kinder bekommen. es ist eine aussterbende, weil es ist wirklich schwierig in dem Job. Aber genau.
1: Deswegen, die legen das dann auch in die Sommerpause, oder wie?
2: Die legen das dann, müssen sie ja auch, ne? Wenn man kleine Kinder hat. Also was soll man denn machen, nicht? Genau, ja, aber... ich versuche schon, die Sommerpause auch als Sommerpause zu nutzen, wenn möglich. Also ich versuche abzuschalten. Das geht nicht immer.
1: Wo schaltest du ab? Fährst du dann weg oder?
2: Ich bin komplett 6 Wochen weg.
1: Also einmal raus aus Hamburg?
2: Einmal komplett,
1: ne?
2: Raus aus Hamburg. Mein Mann und ich, wir fliegen immer auf eine griechische Insel, schon seit 18 Jahren. Und ja, da kommen wir auch nicht mehr weg, ne? Und das ist...
1: Das ist oft so, ne? Wenn man da irgendwie sein Herz verloren hat, dann muss man da auch immer wieder hin.
2: Muss man da auch immer wieder hin. Und es beginnt auch direkt der Urlaub. Man kommt dahin, da wir beide, also mein Mann ist auch Massenbildner, wir sind beide eben im Schichtdienst. Wir kochen wenig zusammen, wir haben keine Feiertage. Es ist ganz schwer, zusammen frei zu haben. Deswegen genießen wir kleine Wohnung, Weinchen trinken, kochen, Musik hören, aufs Meer starren. Mm. Das ist toll. Schön. Und das können wir 6 Wochen auch am Stück dann machen.
1: Ja, toll.
0: Es ist auch traumhaft.
1: Und dann musst du aber in der Zeit musst du aber jetzt nicht schon irgendwas vorbereiten. Das ist dann alles vorher passiert.
2: Das versuche ich, möglichst alles vorher zu machen.
0: Genau, und jetzt war ja meine Frage. Also, ihr geht dann in Urlaub und dann, nach wie vielen Wochen seid ihr dann wieder dort, um dann fortzusetzen? Also ihr könnt nicht diese Sommerzeit komplett ausnutzen? diese 6 Wochen, ja, sondern nur 3 Wochen.
2: Naja, es kommt immer ein bisschen auf die Spielzeit drauf an. Mhm. Also wenn man zum Beispiel jetzt ein Stück hat, am Ende einer Spielzeit, also sprich dann im Juni, das letzte Stück, was läuft, was besonders aufwendig ist und man muss danach noch nachbereiten, Perücken waschen, kann es sein, dass man eine kurze Pause hat. Oder das Stück ist groß, wenn man wieder anfängt, kann es auch sein, dass man früher reinkommt. Es ist immer ein bisschen stückabhängig. Man kann 6 Wochen haben, manchmal sind es aber auch nur 4. Mhm. Also das ist immer so ein bisschen, ist aber auch nicht verkehrt, weil wenn man dann mal in der Spielzeit Urlaub nehmen kann, darf, wenn man den Chef nicht bittet, hat das ja auch mal was für sich.
1: Absolut. Das hat auch was für sich, das stimmt.
0: So leidenschaftlich man das auch macht, es ist immer doch eine Arbeitsstelle, ne? Wo man zur Arbeit gehen muss und man muss gewisse Dinge tun. Da ist die Kreativität natürlich trotzdem gefragt, aber man ist irgendwann mal ausgebrannt.
2: Das ist auf jeden Fall so. Mhm. Und man muss ja auch sagen, je älter man wird, es verschieben sich ja auch ein bisschen die Prioritäten. Mhm. Na, also ich gehe jetzt auf die 50 zu und man merkt, die Zeit ist begrenzt. Und natürlich,
0: mach
2: der Job
0: keine
2: ist...
0: Angst.
2: Der Job ist wunderbar, aber ich muss auch sagen, ich genieße auch inzwischen die Auszeiten. Es ist nicht mehr so wie als junger Hase, wo man da irgendwie seine 16-Stunden-Tage durchgerissen hat.
1: Ja, du bist ja auch nicht mehr allein.
2: Ich bin ja auch nicht mehr allein.
1: Wir haben ja eingehend gesagt, du bist Chef-Maskenbildnerin.
2: Richtig, richtig. Nein,
1: das heißt, wie viele Leute hast du da?
2: 2 sind noch da, 2 junge Mädels.
1: Mhm. Die bildest du aus.
2: Wesentlich jünger als ich. Eine davon habe ich ausgebildet und habe sie für so gut befunden, dass ich sie direkt übernommen habe. Und Marie, meine zweite dort in der Abteilung, die kommt von der Staatsoper. Und da wusste ich, okay, ich habe an der Staatsoper gelernt, das kann nicht schlecht
1: kann
2: sein.
1: Kann nur gut sein.
2: Ja, die hat ein gutes Fundament, die nehme ich.
1: Super.
2: Genau, also wir sind zu dritt, ne? Und das brauchen wir auch.
1: Ja, weil ihr macht

0: ja auch alles selbst. Wenn du sagst vorhin Perücken, ihr macht ja auch die Perücken teilweise selbst. Ne?
1: So sieht es aus. Es kommt immer darauf an, was eine Perücke, sag ich mal, was eine Anforderung ist für eine Perücke. Mhm. Nun ist es im Unsorgtheater so, dass wir en suite spielen. Mhm. Zwar löst sich das ein bisschen auf, wir nehmen auch mal wieder Stücke auf.
0: Also en suite, sorry, das heißt für unsere lieben Zuhörer, die das nicht wissen, dass man jeden Abend spielt.
1: So
0: und im Unsorg heißt das wirklich jeden Abend. Da hat man nicht einen Tag frei.
2: Was dann auch hinzukommt, was viele ja nicht wissen, die denken, man geht zur Arbeit, also ins Theater, geht auf die Bühne und geht dann wieder nach Hause. So ist das ja nicht. Es gibt ja auch wirklich immer noch Parallelstücke, die man probt.
1: So sieht es aus.
0: Und Doppelvorstellungen nicht zu vergessen. Ja, wie ist denn das mit überhaupt bei Doppelvorstellungen? Also angenommen jetzt, ich erinnere mich an ein Stück, was wir zusammen damals unter dem guten Volker Bonet gespielt haben.
1: Ach, ja.
0: Da haben wir unglaublich viel an Haarteilen auch für die Herren gehabt. Bärte, Koteletten etc. pp. Mhm. Und die Sachen müssen ja auch gepflegt werden zwischen den Vorstellungen. Du kannst ja nicht jetzt stundenlang mit diesen Sachen, die völlig vollgeschwitzt sind, rumrennen.
1: Ja.
0: Ist ja wie mit den Kostümen, musst du ja auch wechseln.
1: Richtig. Ja, also es ist so, also Perücken, Echthaarperücken, sage ich mal, sollte man im Bestfall doppelt haben, ist aber bei unserer Ausstattung oft gar nicht möglich. Das heißt, wir müssen mit den Perücken sehr pfleglich umgehen.
0: Ja.
1: Da kann man höchstens mal kurz mal ein Löckchen nachbrennen in der Pause. Aber natürlich diese kleinen geknüpften Haarteile wie Koteletten oder Bärte, da haben wir durchaus, haben wir jetzt gerade auch bei den Gebrüder Wolf, die Jungs von der Vorderkant, da haben wir alleine eine dreifache Kotelettenbesetzung für den einen, weil die werden so beansprucht. Die einen sehen, ehrlich gesagt, die sehen so vervögelt aus, die kann man eigentlich schon wegschmeißen. So, das ist auch mein Begriff, den habe ich geprägt. Und das ist das. Und manchmal sollen Perücken ja auch vervögelt aussehen. Das ist der Rubbelsche Begriff, genau. Also tatsächlich sollte man, wenn es denn die Zeit zulässt, sollte man eine doppelte Fraktion haben.
0: Ich schmeiß mich weg. Hatte ich sowas auch schon? Nein. Okay.
1: Ich habe gerade überlegt.
0: Gut, dazu kommen ja auch noch Lashes, wie man auf gut Deutsch sagt.
1: Oh ja.
0: Für die Damen.
1: Oh ja.
0: Und die klebt ihr ja auch selber.
1: Die kleben wir selber.
0: Also ich habe das ja nun des Öfteren ja auch erfahren dürfen, denn ich habe ja auch diverse Jahre mit oder unter Claudia liegen dürfen und mich verwöhnen lassen.
1: Du lachst.
0: Wieso lachst du denn jetzt?
1: Tani, das lange ist jetzt weiter.
2: Das ist jetzt gut.
0: Maske ist total schön.
2: Drunter liegen und verwöhnen lassen.
1: Drunter liegen und verwöhnen lassen. Für die meisten ist das schön. Ja, nein, du hast recht. Für die meisten ist das schön. Es gibt aber auch Leute, die haben kein Sitzfleisch. Gibt es auch, ja, gibt es auch. Weil du musst dir vorstellen, das ist, am besten ist man es sich irgendwie sympathisch, das ist man sich ja nicht immer, weil du kommst dem oder derjenigen ja sehr, sehr nah.
0: Richtig.
1: So, und es gibt ja auch Leute, die sind so ein bisschen hippelig. Man muss auch als Maskenbildner oder Maskenbildnerin so ein Gefühl dafür entwickeln, was brauchen die Leute, was mögen die. Ne, zum Beispiel bei dir wusste ich, du legst dich zurück wie Wachs in meinen Händen und ich habe losgelegt und du hast dich gefreut. Und
0: guck mal, das klang jetzt aber auch nicht so. Also, ne? Kinders, es ist immer noch ein ganz normaler Alltagspodcast und wir haben einfach nur ein lockeres Thema.
1: Wir haben ein lockeres Thema. Na, und dann gibt es eben auch Leute, die haben kein Sitzfleisch, die wollen schnell raus. Es gibt sogar Leute, die sagen, weißt du was, ich mache mich schnell selber. Gibt es auch,
0: Ne?
1: Aber in der Regel ist es schon so, dass so die Maske ein Ort zum Verwöhnen sein soll, um auch nochmal runterzukommen. Weil ich sag mal, es ist so der letzte Ort, bevor unsere Akteure auf die Bühne gehen. Und das ist harte Arbeit für die.
0: Richtig.
1: Ne? Das darf man nicht vergessen. Und dann ist es wichtig, dass neben dem Handwerk, das wir da ausführen, auch wirklich die Energie stimmt. Dass man sich auf die Leute einlassen kann, finde ich ganz, ganz wichtig. Lernt man erst eigentlich, wenn man ausgebildet ist, so richtig.
0: Da bereitet einen keiner drauf vor. Ihr lasst sie ja auch nicht alleine. Ihr geht ja dann auch noch zu den Vorstellungen dazu. Ihr steht dann in den Gassen. Ihr passt auf, falls irgendwo was verrutscht oder...
1: Ganz genau.
0: Was weiß ich, jemand hat zu doll geknutscht und dann muss man schnell alles neu gemacht werden.
1: Genau.
0: Also ihr habt ja eigentlich auch stetig zu tun.
1: Wir haben stetig zu tun.
0: Keine Ruhe.
1: Das ist völlig richtig. Auch da, es gibt natürlich auch mal Stücke... Da hat man ein bisschen weniger Umzüge, freut man sich auch. Dann ist man oben in der Maske und bereitet schon das nächste Stück vor und frisiert irgendwelche Perücken. Aber wir haben auch Stücke, so wie jetzt auch wieder, Gebrüder Wolf, wo wir wahnsinnig viele Umzüge haben oder wo wir Mikroports kleben und die schwitzen manchmal so sehr, weil die da so viel rumhabeln auf der Bühne.
2: Ja.
1: Dann fliegt das Ding ab, dann musst du es schnell neu kleben. Also, ne? Oder,
0: oder Märchen, Schmuck an. Drei Vorstellungen am Tag, ist ja auch nicht lustig.
1: Naja, und da ist ja manchmal, da spielt ja einer oder eine gefühlt fünf Rollen. Vom Zauberer bis Frosch bis Handwerker, ich weiß nicht was. Und dann geht's Bad an, Bad dran. Dann ist
0: das
1: Chaos
0: ist ja auch,
1: hinter der Bühne.
0: Das ist richtig. Da braucht man wirklich einen Lageplan.
1: Ja, jeder Handgriff muss sitzen. Genau.
0: Und wie ist das? Ich frage jetzt einfach nochmal. Oder
2: du,
0: hast du jetzt eine Frage dazu?
2: Nein. Ich höre euch gerne zu. Weil du bist da ja sehr versiert, weil du wurdest ja öfters geschminkt als ich, also intensiver geschminkt als ich.
0: Ja, das ist wahr.
2: Das Tollste, was du

0: mir angetan hast, das war natürlich als Conferencier für den Zirkus. Ja. Da hast du mich natürlich immer richtig zugekleistert.
1: Ja, da habe ich dich zugekleistert.
2: Also das war jetzt nicht fürs Unseuchtheater, sondern das haben wir privat gemacht.
1: Genau.
2: Jetzt genau, für den Zirkus.
0: Genau. Mhm. Einmal richtig schön zugekleistert als Conferencier und das fand ich also auch ganz, ganz toll. Und ja, es hat mir auch Spaß gemacht, mich da verwöhnen zu lassen und mein Gesicht neu zu entdecken.
1: Ja.
2: Mhm. Ja.
0: Und Partien zu sehen, die ich vorher noch nie gesehen
1: habe. Ja, genau. Das macht Spaß. Also da in dem Fall, Fabrizio, haben wir ja gemeinsam eigentlich ein Make-up entworfen.
2: Ja.
1: Und das ist auch eine ganz tolle Sache. Das macht man natürlich auch im Theater. Aber da kriegst du natürlich auch ein bisschen Vorgaben von der Ausstattung.
2: Na, also es ja, gibt wie immer, ist denn das bei so einer Ausstattungsrunde?
0: Genau, wer hat überhaupt das Sagen, unterm Strich? Wenn jetzt zum Beispiel ein Regisseur, eine Regisseurin kommt, dann sprechen sie ja ihre Wünsche aus.
1: Ja, also es ist in der Regel so, wenn es kommt immer ein Duo, das besteht aus Regie natürlich. Das ist dann der oder diejenige, die dann den Leuten auf der Bühne sagen, mach mal so, mach mal so. Und zweite im Bunde wäre dann eine Ausstatterin oder ein Ausstatter, je nachdem. Und das ist eigentlich eher so meine, sag ich mal, mein Ansprechpartner.
2: Also er macht auch die Kostüme.
1: Macht die Kostüme, macht manchmal auch das Bühnenbild mit. Gibt es auch, dass beides passiert. Und ich bekomme im besten Fall Figurinen. Gemalte Figurinen im besten Fall. Dafür ist nicht immer Zeit, das weiß ich sehr wohl. Aber im besten Fall ist das so. Und dann, sage ich mal, heißt es hier, Beate Kubel zum Beispiel, die soll in dem Stück so und so aussehen.
2: Mhm.
1: Na, und dann, ja, dann mache ich das. Und das Gute ist am Unsorg-Theater, wir sind ja so ein bisschen, es ist ein bisschen auch Family-Business. Man kennt sich, es ist ein kleines Haus, das ist das Schöne auch an dem Haus. Und viele Ausstatter kennen mich natürlich und Ausstatterinnen und lassen mir so ein bisschen freie Hand.
2: Weil sie wissen, dass sie da wissen, eh was Gutes bei rauskommt.
1: Die Ruppelt weiß das. Die, kennt auch die sagen dann hier, Biedermeier, mach mal Ruppelt, du weißt schon. So, und dann geht das. Und das ist natürlich toll, weil dadurch kann man natürlich viel kreativer arbeiten, als vielleicht manchmal in größeren Häusern. Mm. Das ist so.
2: Mm. Und hast du dann auch immer alles schon vorrätig oder musst du auch Dinge dazu kaufen? Hast du ein Budget oder sowas?
1: Genau, also wir haben natürlich ein gewisses Budget. Wir versuchen, so gut es geht, wirtschaftlich zu arbeiten, damit uns der Chef nicht aufs Dach steigt. Ne?
0: Deswegen ist er auch Chefin dort.
1: Deswegen bin ich Chefin dort, genau. Also
0: damit du auch dieses berücksichtigst,
1: damit
0: die Kalkulation, kaufmännisch und so.
1: Absolut, absolut. Also wir versuchen, alleine auch schon wegen Nachhaltigkeit im Übrigen,
2: ja,
1: sehr wichtiges Thema, versuchen wir schon viel aus dem Fundus zu arbeiten. Wir haben einen sehr, sehr großen Fundus, weil du natürlich aus alten Perücken, die du geknüpft hast, kannst du ja wieder was Neues frisieren, weil das ist ja echt Haar. Du wäschst es, dann ist es glatt, dann drehst du es wieder ein und machst. Du kannst auch mal einen neuen Ansatz daran knüpfen, aber manchmal müssen wir natürlich auch Sachen kaufen.
2: Ja.
1: Na, also es bleibt nicht aus. Auch das ist immer wieder ein künstlerischer Prozess und ist immer wieder neu, jedes Mal.
0: Ich frage mich, ihr habt ja sowieso so ein kurzes Zeitfenster für alles.
1: Ja.
0: Eine Perücke zu knüpfen, ich habe ja mal Friseur gelernt, wie du weißt, war für mich ein halbes Jahr. Habe ich dran gesessen.
1: Ja.
0: Eigentlich nur für ein Quadrat.
1: Ja, ja. Oh, okay.
0: So, nee, wir hatten ein ganzes Haarteil. So, und da mussten wir ein Quadrat übrig lassen. Und während der Prüfung mussten wir den Rest dann knüpfen.
1: Ja.
0: Wie lange braucht ihr?
1: Also, wenn man. Also du kannst schon davon ausgehen, mit dem Unterbau, also die Haare werden ja auf so eine Art Netz geknüpft, Tüll nennt man das, brauchst du schon 50 Stunden. Brauchst du. Also es kommt auch immer darauf an, bei einer Damenperücke brauchst du länger, weil die wird tendenziell dichter geknüpft als eine Herrenperücke. Die wird ein bisschen flockiger geknüpft, nicht ganz so dicht, damit es eben nicht so perückig aussieht. Mhm. Also man wundert sich, bei Perücken ist oft weniger mehr. Gerade bei Männern. Aber 50 Perücken, ja, die habe ich bestimmt auch schon geknüpft. Aber 50 Stunden, da musst du schon mit rechnen. Und das ist echt hart, weil, also meine Mädels können es nicht mehr und die sind noch in den 20s, die kleinen Mäuse.
2: Die können es nicht mehr? Haben sie es nicht gelernt?
1: Doch, die können knüpfen, aber die können nicht mehr zum Beispiel so 8 Stunden am Stück. Das ist echt hart und das geht mir auch so. Ich brauche inzwischen auch eine Brille. Ich kann das sonst auch gar nicht mehr so gut sehen, ne? Weil der Nacken, man knackt so ab, man kriegt so ein bisschen einen Buckel mit der Zeit, ne? Und dann muss man auch gut gegenlenken.
0: Aber wann findet ihr die Zeit dazu?
2: Du nimmst das mit nach Hause, oder?
1: Tagsüber.
2: Ach so.
1: Also ja, man kann...
0: Nach Hause auch? Du nimmst die Arbeit mit nach Hause?
1: Ich mache das nicht. Aber zum Beispiel eine meiner Mäuse, die bei mir damals gearbeitet, die sagt, du Clown, die ganz ehrlich, ich knüpfe eh nur, kann ich mir das Ding nicht mit nach Hause nehmen? Und dann sage ich, ja klar, kannst du machen, knüpf zu Hause. Ich mache das nicht, tatsächlich. Also für mich ist das ganz strikt getrennt. Zu Hause ist zu Hause.
2: Ja.
1: Es sei denn, ich habe mal frei irgendeinen Job, wo man vielleicht meine Perücke knüpft. Naja, gut, dann ist das eben.
2: Da würde dein Mann sich aber auch bedanken, wenn du sogar zu Hause arbeiten würdest.
0: Oh, ja, vor allen Dingen, weil der Mann ja auch von der derselben Branche ist. Ja. Das heißt also, der weiß, das muss nicht sein.
1: Ja, genau. Der weiß, das muss nicht sein. Wobei, wir haben schon auch zusammen

0: teilweise Großprojekte zu Hause gemacht.
1: Habt ihr euch zusammengeknüpft?
0: Wir haben uns zusammengeknüpft.
2: Großprojekte sind beispielsweise?
0: Für Tanz der Vampire in Berlin haben wir für die Vampire im Publikum die kompletten Perücken gemacht.
1: Oh. Aha.
0: Und da sah unsere Wohnung aus wie Sau. Ich glaube, das waren irgendwie 40 Stück. Aber das war damals, wir waren jung und brauchten das Geld und es war toll und wir wurden dann zur Preview eingeladen und haben das gesehen, das war einfach toll. Und es ist auch schön, auch mal so ab und zu aus der Komfortzone rauszukommen und auch mal was anderes zu machen.
1: Ja, das machst du ja auch. Nicht nur, dass wir dich ab und zu auch schon für Fotosessions gebucht haben, aber ich glaube, du bist auch ab und an bei deinem Mann beim NDR tätig, kann das sein?
0: Ja, genau. Ab und an bin ich auch beim NDR tätig und auch das ist schön, weil das ist ein komplett anderes Arbeiten.
1: Mhm.
0: Na, da ist es dann eben Dior und Chanel und
1: Sensei. Und das Maskenbild ganz anders. Du kannst ja nicht so dick auftragen.
0: Nein,
1: an der
2: erzähl
1: Bühne.
2: Das mal genauer. Jetzt, ich kann ja immer nur zuhören. Du weißt es schon ungefähr, Tanni. Du bist beim NDR. Ich bin natürlich auch oft beim NDR gewesen. Ich habe aber nie so direkt drauf geschaut. Was steht da? Wie macht ihr das? Sondern ich habe mich natürlich immer unterhalten.
0: Ja.
2: Aber was kann man sich jetzt darunter vorstellen? Die Arbeitsweise ist eine andere. Weswegen?
0: Ja, die Arbeitsweise ist eine andere, weil natürlich erstmal sind es keine Rollen, die du da kreierst, sondern im Grunde genommen gehen ja die Menschen, also eine Jessie Wellmer zum Beispiel für Tagesthemen, soll ja auch, wenn möglich, als Jessie Wellmer zu erkennen sein.
1: Na klar.
0: Das heißt, du holst einfach nur das Beste aus den Leuten raus. Du schminkst viel feiner, du schminkst auch viel, wie soll ich sagen, viel
2: HD.
0: Weicher. Viel weicher
2: wegen
0: ganz
2: Kamera.
0: Genau. HD sieht alles, das heißt, du musst wirklich feiner ausblenden. Du hast aber dann auch wirklich ein bisschen mehr Zeit.
1: Was heißt ausblenden? Einmal für unsere Zuhörer. Die
0: also wenn
1: das
0: du einen Lidschatten aufträgst, sag ich mal, sollte, wenn möglich, der ganz weich nach oben auslaufen.
1: Mhm.
0: Also keine harte Kante.
1: Genau, keine harte Kante.
0: Weich.
1: Richtig.
0: Um einfach so eine schöne, softe Dreidimensionalität zu bekommen.
2: Man muss ja auch noch dazu wissen, dass das Licht in einem Studio auch extrem hell ist. Es muss gut ausgeleuchtet sein. Man glaubt gar nicht, wie viel Licht eine Kamera benötigt.
0: Ja.
2: Egal, wie hochwertig diese
1: Kamera
2: ist. Und wie
1: viel Make-up Licht schluckt.
2: Und so wollte ich darauf hinaus.
0: Genau.
2: Dass natürlich, was du rausholst, ist im Grunde genommen die Natürlichkeit.
0: Ganz genau.
2: Das muss nachher so aussehen, wie sie aussieht.
0: Genau.
2: Nur eben mit diesem mit dieser Maske.
0: Ganz genau. Ganz genau so ist es. Das Gute ist, dass, sag ich mal, feste Leute, feste Moderatoren beim NDR, meistens haben die ihr Licht, ne? Also wenn dann eine Jessie oder ein Ingo Tagesthemen macht, dann, okay, Ingo ist zum Beispiel viel größer. Mhm. Natürlich wird dann auch drauf geschaut, dass dann auch das richtige Licht direkt da ist. Und dann geht das eigentlich wie am Schnürchen. Hand in Hand. Mhm. Hand in Hand. Ja.
2: Naja, aber unterm Strich ist das, weil ihr gerade von diesen Marken gesprochen habt, Dior und Chanel, warum jetzt? Was hat das damit zu tun?
0: Na, man muss schon sagen, also das ist natürlich auch ein bisschen eine subjektive Geschichte. Ich mag zum Beispiel sehr gerne Dior-Lidschatten. Die tragen sich einfach noch mal besser auf. Die bröseln nicht so, die Farbe,
2: tatsächlich
0: ist das so. Die Farbe.
2: Deswegen hatte ich immer so lange mich geschminkt. Ich habe immer noch eine Stunde gebraucht, zu guter Letzt. Egal, wie lange ich mich geschminkt habe. Ich kam nicht unter eine Stunde weg.
0: Ja, das ist auch so, das ist auch so. Also, naja, und ich sag mal, die Farben sind einfach ein bisschen intensiver, die sind besser, die sind ein bisschen weicher. Das ist schon nochmal ein Unterschied, ne? Aber ich sag mal, du hast ja auch eine andere Wirkung. Also HD ist ja nochmal anders, als wenn du jetzt für ein Theater schminkst, da hast du ja eine ganz andere Weidenwirkung. Wenn du an der Staatsoper bist, hast du noch einen Orchestergraben dazwischen. Also da kann man ein bisschen
1: kann die
0: mehr...
1: Da Mascara ruhig bröckeln, das macht nichts.
0: Das macht nichts, da wird viel mehr eingelegt, da wird viel mehr, uns auf Deutsch zu sagen, auf die Kacke gehauen. Das, das muss auch, ne? Das ist gar keine Frage. Klar.
1: Hochinteressant.
2: Ich finde das sehr interessant.
1: Das ist eine Wissenschaft für sich.
2: Ja, also man überlegt sich ja auch, was weiß man nicht, ne? Und weil man ja auch so wenig Ahnung davon hat, was weiß man nicht.
1: Oh,
2: wenn du was nicht siehst, dann weißt du ja nicht, was fehlt da. Wie ich dir sagte, ich gehe ins Studio oder beim Fernsehen, setze mich dorthin und schaue nicht da weiter als das, was ich sehe. Vor allen Dingen mache ich meine Augen zu.
0: Genau.
2: Ja. Und sehe natürlich nicht den Hintergrund. Deswegen bist du natürlich gefragt.
1: Da fällt mir noch etwas ein, wo du sagst, man sieht es nicht. Manchmal müssen ja auch andere Zonen geschminkt werden als nur das Gesicht.
0: Ja.
1: Das kann ja fatal sein, je nachdem, was man an Kostüm anhat.
0: Ja.
1: Dann heißt das pudern, damit nichts abfärbt oder wie?
0: Genau. Tatsächlich ist es so. Das ist auch mit Blut zum Beispiel so. Blut ist immer ein ganz großes Thema, weil das ganz viel aufs Kostüm abfärbt.
1: Ja,
0: und da muss man genau gucken, welche Blutsorten man nimmt, damit man natürlich...
1: Blutsorten?
0: Blutsorten, da gibt es ganz viele verschiedene.
1: A, B oder Null?
0: Naja, man muss ja wissen, zum Beispiel von wo kommt das Blut, was ist das für eine Wunde, hell, dunkel, da gibt es ja ganz viele verschiedene. Das lernt man alles natürlich

0: während der Ausbildung. Aber ja, sowas ist wichtig. Natürlich auch Schminke am Kragen, wenn man jetzt ein historisches Stück hat, ist auch immer schwierig. Aber unsere Ankleiderinnen am Unsorg, die sind sehr pleatsch, die wissen schon, wie man das dann auch rauskriegt mit Alkohol und Co. Da gibt es schon Möglichkeiten. Und es gibt auch, ich hatte an der Staatsoper auch Ballettstücke, da werden die von oben bis unten geschminkt. Das gibt es auch.
1: Die Mehrhexe in der kleinen
0: Meerjungfrau zum Beispiel.
1: Ja.
0: Der Mann hat eine Glatze geklebt gekriegt und der war von oben bis unten mit weißer Körperschminke und mit Tattoos vollgemalt. Also ich glaube, ich weiß
1: nicht,
0: wie lange
1: saß der denn in der Maske?
0: Ich glaube, 2 Stunden. Saß der bestimmt.
2: Ja, Tattoos müsst ihr ja auch drauf packen.
0: Ja.
2: Wie macht der das?
1: Klebt oder die
2: drauf oder malt ihr die tatsächlich drauf?
0: Das kommt drauf an. Also es gibt Tattoos, die malen wir frei Hand. Also wenn das jetzt, ich sage mal, wir hatten zum Beispiel Adam, sie in Appeln. Ich weiß nicht, ob sich da noch jemand dran erinnern kann. Ich fand es ein ganz tolles Stück. Und da gibt es, ist ein sehr satirisches Stück. Und da gibt es einen Nazi und der hat zum Beispiel ein Hakenkreuz bekommen auf dem Hals. Das kriegt man noch so freihändig hin. Und dann wird das gemalt mit Tattoofarbe und dann wird es drüber geschminkt. Dann sieht es auch aus, als wäre das in der Haut.
1: Es gibt extra Tattoofarbe.
0: Es gibt aber auch Schablonen, die man schon kaufen kann, wenn das was Einfaches sein soll. Ich sage jetzt mal ein Schiff oder ein Anker oder sowas. So gängige Motive. Du kannst aber auch selber was malen und es dann in eine Tattoofolie. Also gibt es 1000 Möglichkeiten.
1: Macht dir das denn Spaß? Das musst du ja jeden Tag neu machen. Musst du ja immer wieder machen,
0: musst
1: oder?
0: Du immer wieder machen und ich liebe das, muss ich sagen.
1: Ich
0: mag gerne Tattoos. Ich mag auch gerne Blut. Ich mag diese kleinen Wunden, so
1: wir
0: kleine
1: haben einen
0: Narben.
1: Vampir hier sitzen.
0: Finde ich ganz toll. Ich hatte jetzt gerade eine Hand-OP und habe die Ärztin gefragt, ob sie mir, wenn die Hand aufgeschnitten ist, einmal mal ein Foto machen kann.
1: Ach, damit du genau weißt, wie es realistisch ist?
0: Ja, ich finde das ganz toll. Ich finde das ganz toll. Muss man wissen, wie sieht das aus?
1: Ja.
0: Das sah eklig aus. Aber,
1: aber sag mal, Tattoos, ich erinnere mich auch in Rock Platt 3 im Märchenwald, da hatte ich eine liebe Kollegin, die hatte auch ein Tattoo selber mitgebracht und das musste weg.
0: Oh, leidiges Thema. Leidiges Thema, weil wir inzwischen so viele von unseren hübschen Girls haben. Die haben Tattoos. Ich meckere nicht.
2: Die haben sich doch für die Bühne entschieden.
0: Ja.
2: Dann verstehe ich nicht, warum man sich zukleistert.
0: Also da werde ich jetzt bestimmt nicht werten. Aber ja, das ist es.
1: Nicht jeder so jungfräulich wie ich.
0: Das ist tatsächlich, weil oft haben sie Rollen, wo eben das Tattoo nicht gewünscht ist. Oder die haben dann kurze Ärmel oder Ärmelchen und so. Und dann muss das immer abgedeckt werden. Und diese Abdeckung, weil da nehmen wir auch natürlich Sachen, da kommen wir nämlich wieder auf, dass die Kostüme nicht beschmutzt werden.
1: Ja.
0: Das ist eine sogenannte Alkoholfarbe, die wird mit Alkohol angemischt. Also mit nicht Alkohol, den wir trinken, sondern Isopropanol, 96-prozentigen,
1: wird
0: diese Farbe angemischt. Und die ist auch recht kostenintensiv. Deswegen bin ich, denke ich
1: das
0: immer,
1: passt doch gar nicht ins Budget.
0: Nein, also eigentlich sollten wir ab jetzt nur noch welche ohne Tattoos haben. Ja, aber natürlich, das gibt es auch. Wir müssen auch abdecken, was nicht gewünscht ist.
2: Das wird schwierig dann zu besetzen, weil es kaum noch Menschen gibt, die keine Tattoos mehr haben. Hast du Tattoos?
0: Ja, ich habe ein Tattoo. Ich habe ein Tattoo und das ist keine Sünde, sondern ich habe mir das Tattoo stechen lassen, als ich genau wusste, was ich will. Es ist auf dem Fuß. Auf dem Fußrücken. Naja, ich will euch mal sagen, ich weiß schon, was in 10 Jahren vielleicht nicht mehr ganz so straff aussieht wie jetzt. Und ich habe mir gedacht,
1: das weiß ich jetzt schon.
0: Der kann ja eigentlich nicht verkehrt sein. Und da habe ich einen Frosch mit einem dicken Bauch, der sonstig und es ist ein bisschen Don't Worry Be Happy.
2: Süß.
1: Ach, du stehst ja sowieso auf Frösche.
0: Ich liebe Frösche.
1: Stimmt ja überhaupt.
0: Ja.
2: Also. Ich sehe kaum noch Menschen ohne Tattoo und finde mich besonders, weil ich nämlich kein einziges Tattoo habe.
0: Ja.
2: Nichts, nirgends, du auch nicht.
1: Ich auch nicht. Also wir sind wirklich Exoten, was das angeht.
2: Na, mittlerweile
1: und,
2: ja.
1: Das ist doch in Ordnung. Also bei uns hängt im Alter kein Segel schief.
0: Ja.
1: Und es verwelkt auch keine Rose in dem Sinne.
2: Also mit Maske kann man ja alles machen letzten Endes. Das haben wir auch, sehen wir auch im Film und
0: ja.
2: So. Das ist natürlich auch ein umfangreiches Thema.
0: Ja.
2: Die Frage ist ja immer, weißt du von vornherein, wie man das umsetzt?
0: Also bei einigen Dingen ja. Manchmal gibt es dann auch Anforderungen, wo ich denke, okay.
2: Etwas, wo du deine Grenze sagst, einzuschätzen?
0: Also meine Grenze einzuschätzen wäre bei mir definitiv, wenn es um wirklich so Prosthetics geht. Also sprich...
1: Bitte was?
0: Wir sagen es ganz einfach. Zum Beispiel Herr der Ringe. Da gibt es ganz viele Orks oder Zwerge und oder hier Füße bei den Hobbits. Das ist echt eine harte Arbeit. Da muss man sehr, sehr genau arbeiten und Abdrücke machen und wissen, wie.
1: Ja.
0: Da, glaube ich, würde ich ein bisschen an meine Grenzen kommen, weil das auch etwas ist, was ich sehr schätze,
1: ja,
0: aber was nie so mein Steckenpferd war. Und weil man das auch im Unsorgtheater natürlich Gott sei Dank wenig selten braucht.
1: Also modellieren müsst ihr nicht so viel.
0: Modellieren müssen wir nicht so viel, höchstens mal so kleine Narben, mhm, oder so ein bisschen Scorbut oder sowas. Mhm.

0: wenn was auf dem Schiff spielt. Nägel, genau.
1: Fingernägel. Aber solch,
0: geht ja auch ensuite gar nicht. Ne? Also wenn man sich vorstellt, stellt euch vor, ich würde dem Schauspieler jeden Abend irgendwelche Nasen ins Gesicht kleben. Ich sag's jetzt mal einfach, ist auch ein Prosthetic.
2: Ja, aber das macht ihr doch. Das habe ich doch schon ein paar Mal gesehen.
0: Ja, aber das ist dann eher mit doppelseitigem Klebeband. Also richtig so Kleber, wie jetzt so, sag ich mal so...
3: Mastix.
0: Da gibt es Mastix, genau. Mhm. Oder es gibt noch viel heftigere Kleber, Telesis, womit jetzt Prosthetics zum Beispiel geklebt werden. Das kannst du einfach nicht jeden Abend machen. Dann
3: ich hatte das mal, das Problem. Danke. Genau, ich hatte das mal in Into the Woods, als ich die Hexe spielte, vor etlichen Jahren, war noch im letzten Jahrtausend. Und ich bekam natürlich erst als hässliche Hexe eine falsche Nase drauf. Und darunter wurde es so heiß.
0: Oh.
3: Also wir haben nach ein paar Proben das Ding schon wieder abnehmen müssen. Dann haben wir was anderes überlegen müssen. Ja. Das ging einfach nicht. Ja.
2: Und ich habe auch beschlossen, jetzt als Conferencier, weil ich die nächste Spielzeit wieder drauf muss, ich weiß nicht, nochmal so schminken. Jeden Abend. Ja, das Ding ist ja, erstmal sitze ich da eine Stunde und kleister mich zu. Dann in der Pause kleister ich mich nochmal nach.
0: Mhm.
2: Sowieso. Zwischendurch kleister ich auch nochmal hinterher. Erstmal bin ich es nicht gewohnt, meine Haut schon mal gar nicht.
0: Ja.
2: Und dann das Abschminken. Jeden Abend abschminken. Also das Mittel, was du mir gegeben hast, diese Abschminktücher, die sind ja Gold wert.
0: Ja, ja, die sind super, ne?
2: Ja, die sind
0: die
2: super.
0: Nehmen das
2: aber
0: gut ab.
2: Trotzdem am Ende der Spielzeit, meine Haut war echt ruiniert.
0: Ja, das glaube ich auch. Das ist auch so und das darf man immer nicht vergessen. Ich finde, es ist ganz wichtig, dass ich mich reinversetzen kann, auch in die Schauspieler und Schauspielerinnen und sehe, was tue ich denen an jeden Abend. Und ich versuche natürlich gerade am Ohnsorg in dem Ensuite-Betrieb, also wo man eben jeden Abend das gleiche Stück spielt, so hautschonend, wie es irgend geht, zu arbeiten. Ne? Also, und das ist zum Beispiel auch eine große Herausforderung.
3: Ja.
0: Ne, du kannst eben eine Perücke mit einem Ansatz nicht wirklich richtig kleben mit Mastix. Wenn wir eine TV-Aufzeichnung haben, der NDR zeichnet ja immer auf, dann machen wir das natürlich, aber das ist dann einmal ein Abend. Das ist okay, ne? Aber jeden Abend, das ist eben genau das, da sagt die Haut irgendwann wirklich, die bedankt sich dann. Ne?
3: Genau.
0: Das ist schon heftig. Naja, und es ist auch ein Unterschied, Fabricius, muss man ja auch sagen, sag mal, ob ich dich jetzt da verwöhnen könnte, ne? Und du kannst noch mal runterkommen, bevor du auf die, das ist genau das, bevor du dann deine Arbeit machst, denn das ist Arbeit, auch wenn man das ja oft immer nicht glaubt.
3: Ja.
0: Oder ob man sich dann davor auch noch selber das alles...
2: Nee,
0: das,
2: also, muss meine Schwierigkeit anders kennen. Du, also, das ist ja, ich will es nicht schon wieder von mir sprechen, aber im Zirkus, in dem Zirkus, war es bannig kalt. Ich kam in die Garderobe und ich hatte einen Atem. Ich sah meinen Atem.
0: Ja.
2: So kalt ist die Garderobe. Das heißt, ich habe dort gesessen mit warmer Jacke, mit Mantel und mit Schal und fing mich an zu schminken.
3: Toll.
2: Eine Stunde lang, bis der Raum überhaupt warm wurde.
0: Okay, verstehe.
2: So, dann habe ich mein Kostüm, das war auf nackter Haut, Leder oder du weißt, wenn sowas arschkalt auf den
0: kalt,
2: Körper raufkommt.
0: Ja.
2: Ich habe es als junger Mensch ertragen, um geil auszusehen. Aber ich musste es jetzt wieder ertragen, um geil,
0: geil
2: auszusehen. Aber das war widerwillig. Das war so. Und ja, also ich muss mir da was überlegen. Da komme ich wieder zu dir. Lass uns neue Gedanken machen.
0: Ja, da machen wir uns neue Gedanken auf jeden Fall. Aber es zeigt, Kunst ist kein Zuckerschlecken. Und es ist... Ja, zum Beispiel Filmdreh. Stellt euch vor, es gibt Nachtdrehs zum Beispiel.
2: Ja, stimmt.
0: Ja, meine Güte. Und dann stehst du draußen im Regen oder was, ne? Also alles, was ich sage, ist die Frisur vervögelt.
3: Ja. Schon wieder
0: dann
3: einmal.
0: Dann ist sie hinüber, da muss man... Also es ist auch nicht immer angenehm. Es ist manchmal kalt und du stehst sehr lange.
3: Und ihr müsst trotzdem guter Laune sein, beziehungsweise
0: natürlich.
3: Die Darsteller bei guter Laune halten.
0: Natürlich.
3: Das heißt, ihr müsst ja auch ein Psychologiestudium eigentlich absolvieren.
0: Im Grunde genommen, ja.
3: Die labern euch ja manchmal auch zu in der Maske, ne?
0: Auch das, auch das. Es gibt es alles, ne? Also man muss einfach tief ins Becken atmen manchmal.
3: Ja, aber es gibt ja bestimmt Themen, wo du sagst, juhu, und dann gibt es wieder Leute, wo du sagst, oh,
2: naja, aber
3: der
2: das ist
3: schon
2: doch
3: wieder.
2: Überall im Leben so. Ich weiß nicht, in jeder Firma hast du Leute, die du...
3: Das ist wahr.
2: Also wirklich.
0: Aber du kommst nicht jedem immer so nah. Und
2: ja,
0: je nachdem,
2: ja,
0: wie lange eine Maske dauert...
2: Ja, aber nehmen wir mal auf der Schauspielbühne, da musst du diese Menschen ja auch noch küssen.
0: Ach du Ansinn. Ja, was meinst du, warum ich hinter der Bühne stehe?
2: Also, wir hatten alle schon mal, die wir auf der Bühne gestanden sind... tatsächlich Momente, die wir wirklich nicht erleben wollten.
0: Ja,
3: das stimmt.
0: So. Ja. Natürlich.
3: Aber nun gut, auch das gehört dazu.
2: Das gehört dazu, absolut.
0: Das ist das Leben.
2: Ja, es war schon mal sehr interessant. Aber jetzt habe ich noch ganz viele andere Fragen.
3: Nämlich?
0: Okay.
2: Und zwar mit unserem Laber-Roulette.
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0: es ist so, wir haben hier etliche Kategorien. Ich muss erst mal richtig mal hingucken.
1: Muss ich mir eine Brille aufsetzen?
0: Nein, ich lese es dir vor.
1: Ach, dem Himmel sei
0: Dank. Und du kannst im Groben entscheiden, welche Kategorien dir dazu dann gefallen. Also ich biete dir welche an. Ja,
1: ja, biete mir doch mal welche an.
0: Also pass auf, Hamburg.
1: Das ist schon mal eine tolle Kategorie.
0: Siehst du, guck mal. Ich muss mal Deutschland reinbringen. Ich finde, wir sind zu sehr...
2: Zu Hamburg-lastig?
0: Ja. Das gibt auch viele...
2: Hamburg-lastig?
0: Ja. Das gibt auch viele Leute, die nicht in Hamburg zu Hause sind, die uns hören.
1: Richtig.
0: Ja.

0: Oder ich hab noch nicht fragen.
1: Oh ja, ich hab noch nicht, ist doch lustig.
2: Ja, okay.
0: Oder würdest du eher fragen?
1: Würdest du eher? Oder?
0: Also ich hab noch nicht oder abstruse Fragen.
2: Das kannst du dir ausdenken. Kannst du dir entscheiden. Ich bin.
0: Tani, was denkst du?
1: Ich hab noch nicht.
0: Ich hab noch nicht.
2: Gut.
1: Dann mal gucken, was passiert. Ich weiß es ja nicht.
0: Und jetzt kommt es nämlich. Ich muss hier mal kurz was einstellen. So, jetzt kommt es nämlich zum Würfeln. Also, da haben wir ihn. So, pass auf. Zum Nachdenken sind 38%, Hamburg hat nur 8%, Beziehungen und Liebe hat 21%, Alltag hat 26%, Essen und Trinken nur 1%.
1: Das ist zu wenig.
0: Soll ich nochmal würfeln?
2: Ja, 1% Essen und Trinken, was ist denn da nicht in Ordnung? Das ist
0: pass
2: doch so
0: auf,
2: wenig.
0: Dann hole ich nochmal, dann gehe ich da nochmal hin. Pass auf, und zwar nochmal würfeln. Zack. So, das sieht doch ein bisschen ausgewogen aus. Ja, aber 2%. Ich hab
1: noch ist mir gesagt, immer noch zu wenig. Ich möchte noch mehr essen noch mal und
0: würfeln,
1: trinken.
0: Noch mal, ich würfel noch mal. Komm. Ja, komm, gib mir noch ein paar mehr.
1: Ja, das sieht doch gut aus. Ne? So. Ja, das ist doch viel besser.
0: 7% Alltag, 12% Essen und Trinken, 21% ich hab noch nicht oder ich hab noch nie. Zum Nachdenken 25%, Hamburg 10% und Beziehungen und Liebe 25%.
1: 25, okay. Das ist doch super. Dann ja? Da mal los.
0: Los geht's. Pass auf, zack. Und jetzt mache ich da nämlich einmal unser Spiel. Oh Mann, heute geht's ja aber ganz schlecht los. So, da haben wir das Spiel. Und ich starte. Und dazu brauche ich immer noch meine Musik. Pass auf, wenn ich meine Musik dann habe. Zack, da habe ich sie. So, und los geht's. Was du nicht hörst, die Musik. Aber wenn du irgendwann mal diesen Podcast hören solltest, dann hörst du geile Musik im Hintergrund.
2: Okay, alles klar, wunderbar.
1: So, erste Kategorie zum Nachdenken.
0: Unter 6, also die Ziffer 6.
1: Warum lachen Menschen oft an Stellen, die eigentlich wehtun?
2: Das ist natürlich...
0: Also Schadenfreude, ne?
2: Na, also ich
0: oder? Wie versteht ihr die Frage?
2: Für mich ist es eine Übersprungshandlung. Kennt ihr das nicht, dass man eigentlich heulen möchte, aber man fängt dann an zu lachen?
1: Ja.
2: Also das finde ich ist es. Also so wäre es
1: sehr,
2: bei mir.
1: Sehr cool erklärt.
2: Ja.
1: Sehr klasse. Da brauchen wir nichts weiter zuzusagen.
0: Nein, okay, gut. Nächste Frage. Die 26.
1: Alltag. Wann hast du zuletzt Hamburg bei Nacht einfach mal gelassen und was passierte?
2: Mit anderen Worten, dass ich nachts nichts gemacht habe in Hamburg und was ist passiert? Oder wie soll ich das verstehen?
0: Nein, bei Nacht einfach mal gelassen. Das heißt, einfach mal die Nacht so sein lassen, wie sie auf dich wirkt.
1: Ach, so meinst du das?
0: Und was passierte dann? Egal, wo du in Hamburg... Also man denkt natürlich dann in erster Linie St. Pauli, Reeperbahn, Kiez, grundsätzlich irgendwelche Partys, irgendwas in der Nacht.
2: Das ist ehrlich gesagt gar nicht so einfach für mich zu beantworten, weil ich als Theatermäuschen abends
1: immer unterwegs bin.
2: Im Theater und es ist total langweilig, ne? Aber ich bin dann abends tatsächlich einfach zu Hause. Also das ist dann passiert. Zu Hause, Füße hochgelegt, Fußmassage von Axel und wir gucken irgendeine tolle Netflix-Serie und trinken Champagner dazu.
0: Ja, guck mal.
2: Das sind die Sachen, die
0: aber
2: da passieren.
0: Geil. Guck mal, das Prinzip Laber-Roulette ist ja, man nimmt eine Frage und nimmt sie vor allen Dingen bitte nicht so ernst.
2: Ja.
0: Ja? Und dann fängt man an, darüber zu labern. Entweder sagt man, verstehe ich jetzt nicht, oder man sagt, oh ja, das verstehe ich jetzt so.
1: Es ist
0: so.
1: Ein Anstoß.
0: Und dann fängt man an, überhaupt darüber zu labern.
2: So.
0: Das ist die Idee dahinter. Also, nicht alles so ernst nehmen.
2: Also, wenn ich Hamburg einfach mal lasse, dann passiert in der Regel das. Couch, Fußmassage, ein guter Tropfen, Axel an der Seite und einen guten Film.
0: Und wer kriegt diese Fußmassage? Du?
1: Na, komme ich.
0: Ist ja gut.
1: Anders als bei uns, Schatz.
0: Gegenseitig. Bei uns ist ja gegenseitig. So, nächste Frage. Die 24.
1: Aus der Kategorie, ich habe noch nie. Ich habe noch nie eine Nacht komplett durchgemacht und ist danach bereut.
2: Ja. Wie ist bei euch? Also
0: ja, also wenn man auf eine Party zum Beispiel...
1: Stimmt ja
0: also
1: nicht.
0: Ich hatte dabei, bei dieser Frage hatte ich eins im Kopf. Man ist ja sehr oft auf Partys und hinterher hört man, wie geil diese Party war. Und man geht aber mitten in der Nacht weg. Und das kann ja auch überall passieren.
2: Ja,
0: du
2: natürlich.
0: Bist auf irgendein Event, was weiß ich, du bist auf dem Dom, also in Hamburg heißt der
1: nie,
0: Dom, was bei euch Kirmes heißt, also ist bei uns der Dom. Sowas alles.
2: Ja.
0: Ne? Da ist der Gedanke bei mir.
2: Ja. Also ich mache erstmal nicht komplett gerne Nächte durch, auch in meiner Jugend schon. Ich habe immer gerne geschlafen. Manchmal ist man dann nachts in der Disco und dann kamst du morgens um 3, um 4 wieder und dachtest, oh, ich bin

0: eigentlich fertig, ich will das nicht. Und bereut habe ich nie irgendwas. Ich habe sowieso gar nichts in meinem Leben bereut. Also von daher, nein,
1: wundervoll. Hab ich.
0: Ja.
2: Das war richtig so.
0: Ja.
2: Und no. Du, Tani?
0: Ja, Tani.
2: Hast du nicht irgendwo eine Party gehabt, wo du sagst, oh, wäre ich bloß da geblieben?
1: Nö.
0: Das war eindeutig.
2: Okay, von mir aus. Los geht's, nächste Frage. Die 7.
3: Zum Nachdenken. Warum wird das Leben komplizierter, je mehr wir lernen?
0: Oh, oha.
2: Ja, weil normalerweise müsste man ja beim Lernen entspannter bleiben.
0: Ja,
3: nein, aber ne? Je mehr man weiß.
0: Ich weiß ja, gar nicht, ob es daran liegt, dass es unbedingt nur wir mehr lernen, weil Lernen ist ja auch so ein Begriff, weiß ich, das ist ja so viel, so ein großer Begriff. Mhm. Ich glaube, es hat auch wieder mit der Endlichkeit zu tun. Es hat zu tun mit, mit Grenzen, die man anfängt zu setzen, wenn man älter wird. Dadurch wird es manchmal komplizierter. Ich finde Grenzen setzen schwierig. Mhm. Also Leuten zu sagen, nein, das möchte ich nicht. Ich glaube, das wird, ich glaube, naja gut, und das lernt man ja auch. Also
2: dadurch wird man ja komplizierter.
3: Ja, eben, man versteht mehr, man denkt mehr nach.
2: Ja, man setzt die Menschen mehr Grenzen und sagt, nee, also pass auf, ich bin jetzt seit 50 Jahren im Leben, bei dir 50, bei mir 60, ist es einfach so, dass man dann sagt, ach, bitte, ich möchte das nicht.
0: Ja, genau.
2: Und dann wird man kompliziert.
0: Dann wird man kompliziert, aber ich finde das ganz wichtig. Ich bin dann lieber kompliziert.
2: Nächste Frage. Habt ihr Lust?
3: Aber da, sowas
2: klar. Das war eine Frage. So, lass mal darüber reden.
3: Das war die Frage.
2: Die 3.
3: Ist es nicht traurig, dass natürliche Zutaten in Lebensmitteln extra erwähnt werden müssen? Oh, das ist ja schon fast Essen und Trinken, die Kategorie.
2: Ja, das ist ja auch so, ne?
0: Also ich
2: glaube, guckst du drauf?
0: Nein. Überhaupt nicht. Das ist mir auch total neu, dass das so ist.
2: Wenn ihr Claudias Gesicht gerade seht, das geht schon Richtung Panik. Es geht schon Richtung, was, wie, jetzt?
3: Das kannst du nicht schminken.
0: Ja. Nee, also gucke ich nicht drauf. Ich esse immer das, worauf ich Bock. Nee, das stimmt eigentlich auch nicht. Wenn ich das machen würde, würde ich jeden Tag Pasta essen. Und irgendwie hat sich der liebe Gott überlegt, dass
3: das würdest du aber ganz anders aussehen, du.
2: Ja, also Pasta ist also super lecker.
0: Ja, die Konsistenz muss, ich muss an der alles. Stelle wirklich meine Beschwerde einreichen, weil ich finde das nicht in Ordnung, dass Pasta dick macht. So. traurig natürlich, ich weiß nicht, ich bin raus. Erzählt ihr was darüber?
3: Aber was sollen wir darüber sagen?
2: Also, sagen wir mal so. Vegetarier ist das kleinere Übel, aber immer wieder zu erwähnen, es gibt Krankheiten, die sind einfach davon abhängig, was drinsteckt. Ja, also Zucker zum Beispiel ist so ein Problem oder Kohlenhydrate grundsätzlich, all diese Dinge. Ich kann zum Beispiel keine Pasta essen, weil ein Blutzucker dann so in die Höhe steigt, dann bin ich in dieser Situation bei 400, 500, da fällt man kurz in Ohnmacht.
0: Ja.
2: Und das kennt man ja auch, wenn ich sowas mal manchmal esse, dann sacke ich richtig kurz danach zum Schlafen weg und kann mich auch gar nicht wachhalten.
0: Ach, krass.
2: Also insofern ist es manchmal ganz gut, wenn man sowas
3: oder sagt. Oder auch Allergiker, ne?
2: Allergiker
3: keine
2: auch,
3: Nüsse dürfen zum Beispiel, so wie ich.
2: Ja, genau. Ne? Ja. Das gibt es alles und deswegen finde ich das ganz, ganz toll, dass du so frei leben kannst. Und
0: ja, Gott sei Dank.
2: Gott sei Dank.
0: Gott sei Dank.
2: Stimmt.
0: Na?
2: Ja, nächste Frage. Und ihr könnt euch natürlich da am Auto, beim Haushalt oder sonst, wo ihr euch gerade befindet, auf Toilette Gedanken drum machen. Vielleicht auch mal die Fragen selbst beantworten, die ihr hier hört. 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Da gibt es immer ein paar schöne Fragen, die wir reinstellen. Und dann werdet ihr mit Sicherheit mindestens eine Stunde lang Spaß haben. So.
3: Hallo! Oh, jetzt wird's lustig. Wo in Hamburg hast du die lustigste Nacht erlebt?
2: Im Ohnseich!
0: Nee, also das wird jetzt wieder total langweilig, aber da sieht man, meine Theaterleute sind eigentlich ganz langweilig. Also okay, die lustigste Nacht, die habe ich tatsächlich mit meinem Göttergatten verlebt. Und zwar haben wir eines Abends angefangen, also wir haben schön dann über den Durst getrunken und haben angefangen, uns Lieder von früher vorzuspielen. Also ihr wisst schon, so Jugendsünden. Ja. Wobei ich muss sagen, also ich komme aus der Grufti-Szene, ich war früher schwarz gewandeter Raubvogel und ich höre auch immer noch die eine oder andere Band von früher gerne, wo bestimmt dem einen oder anderen auch die Ohren schlackern.
2: Ja, sag doch mal.
0: Umbra et Imago, Project Pitchfork, Wombsgut.
2: Sag's langsam, dann können die Leute das nachher bei der Alexa aufrufen und dann können sie sich dieses Lied mal
0: Leatherstrip zum Beispiel oder Umbra et Imago. Ich glaube, die gibt es sogar noch, die Bands. Und auf jeden Fall hat dann jeder immer abwechselnd ein Lied gespielt. Und immer hoch die Tassen. Es war eine super lustige Nacht. Die ging bis

0: morgens und endete leider damit, dass Frau Ruppelt gar nicht mehr so ladylike über der Kloschüssel hing. Das war definitiv die lustigste Nacht mit dem heftigsten Kater. Ach, schön. Aber ich würde es genauso nochmal machen.
1: Herrlich. Schön.
0: Und eure, erzählt.
2: Also ich könnte was erzählen.
1: Ja, erzähl ja. Mir, weil mir fällt nichts ein.
2: Und zwar, als ich 30 wurde, ich hatte zu der Zeit Grease gespielt. Und das war an der Reeperbahn. Und wir gingen dann nachts nach Hause. Und ich habe gedacht, ja toll, das war jetzt dein 30. Geburtstag. Ja super, das ist ja nix. Ne? Und dann komme ich nach Hause und da sind meine Freunde da und meine Mami. Und dann hat sich's plötzlich ergeben, dass wir einfach Party gemacht haben, was überhaupt nicht geplant war. Und jeder hat irgendwie gedacht, ach, ich sing mal dies und ich hole mal die Klampfe raus und ich koche mal eben was zu essen und ich mache mal eine Flasche auf. Und das ging auch bis in die Morgenstunden. Es war wirklich überhaupt nichts geplant. Und es war der schönste und lustigste Abend, den wir hatten.
0: Oh, wie toll. Das Klasse. Hört sich sehr gut an. Das hört sich gut an.
1: Ich kann mich gar nicht dran erinnern. Ich habe so viele Nächte durchlebt. So viele Nächte. Schon als Jugendlicher bin ich ja sehr viel draußen gewesen und die Nächte durchzecht. Sagt man das so? Durchzecht?
2: Ja. Du hast die Nächte durchzecht, ja. Du bist so, ein Vampir.
1: Und, aber ab einer gewissen Uhrzeit habe ich die Nacht gehasst. Mhm. Weil sich das bei mir immer so komisch angefühlt hat. Mein Körper ist nicht dafür gemacht, in der Nacht wach zu bleiben. Mhm. Also auch heute noch, um 1:30 schlafe ich ein, egal was ist. Ja. Ja. Darf ich kein Auto fahren? Das wird schwierig.
2: Nee, das stimmt. Ne? Oh, das stimmt. Ja. Als wir aus Italien kamen und es ging kurz an die 1:30, da mussten wir zur Seite fahren, da musste er erstmal einen Nap machen.
1: Und das war keine Kopfsache, sondern
2: nein, nein, das ist dann so. Ist einfach so. Der Körper,
0: der Körper sagt so, zack,
2: vorbei. Ja. Und wir waren fast zu Hause, wir waren so kurz vor dem Elbtunnel.
1: So. Das stimmt. Die Eins.
2: Warum lieben wir Feiertage nicht wegen... Was?
0: Nee, Freitage. Nee,
2: Entschuldigung, komm mal, jetzt muss ich meine Brille mal so ändern. Warum lieben wir Freitage nicht wegen Freitag, sondern wegen dem, was danach kommt? Mhm. Oh, das ist ja auch wieder hochinteressant.
1: Naja, warum kam ich auf diese Frage? Weil Tani immer am Freitag sagt, Wochenende!
2: Das sage ich aber erst, seitdem ich nicht mehr auf der Bühne tätig bin.
1: Ja, ja, natürlich.
2: So regelmäßig aber mit vier Shows am Wochenende.
1: Daraus hat sich die Frage sozusagen ergeben, wo ich sage, ja, wir haben eigentlich nur den Samstag grundsätzlich.
2: Ja.
1: Und du beim
2: gar
1: Sonntag,
2: nicht, ne? Nee. Du hast immer Schicht.
0: Ja, ich habe Schicht, deswegen, mir ist der Freitag völlig wurscht.
2: Ja, das völlig war mir wurscht. Zu der Zeit auch.
0: Der Karfreitag nächste Woche, der ist natürlich cool, weil da spielt man kein Theater. Also der ist tatsächlich dann auch mal frei. Und
1: das ist ja ein tolles Gefühl auch, ne?
2: Ach, da, richtig cool. Das.
0: Ja. Ja, aber ansonsten, ja, nee, Freitag. Aber ich mag Freitage tendenziell. Ich weiß nicht, warum. Ich muss trotzdem Wochenende arbeiten, aber ich mag sie. Mhm. Ich finde es einen sympathischen Tag, Freitag.
2: Ja. Das ist ein toller Tag.
1: Ja, weil das Publikum auch gut drauf ist.
2: Das stimmt.
0: Ja, weil für die ja das Wochenende beginnt.
1: Genau.
0: Ja.
1: Sind die besonders
2: Freitag
1: gut drauf, die bringen eine gute Stimmung
2: toll.
1: Mit. Ja. Und das ist auch das, wo wir immer mit drauf gehen. Ne?
0: Also ja, und das
1: wo
0: überträgt
1: wir
0: sich.
1: Mit einsteigen.
2: Genau. Es gibt ja sogar im Musical bei den großen Shows Erstbesetzungen, die möglichst nur Donnerstag bis maximal vielleicht Sonntagnachmittag spielen. Ja. Wenn überhaupt.
0: Weil da das Publikum natürlich
2: am besten ist.
0: Ja, ist doch klar. Ja. Ist doch klar.
1: Ja, normal. Man will das ja auch mitnehmen. Also, und das ist ja auch verständlich.
0: Viel interessanter finde ich warum heißt Freitag eigentlich Freitag, wenn man da gar nicht frei hat?
2: Das ist richtig.
1: Die Frage kann ich aufschreiben.
0: Bitte für nächstes Mal,
2: notieren.
1: Nächste Frage.
2: Oh, ich habe noch nie, jetzt wird's gut. Ich habe noch nie jemandem gesagt, dass er mir fehlt, obwohl er mir gefehlt hat.
1: Mhm.
0: Nee, natürlich sage ich das.
2: Ja, ich wollte aussagen. Also das, nee. Ich sag immer, du fehlst mir.
0: Also warum habe ich sogar Klaus
1: nein.
0: Warum sollte man das nicht sagen? Warum sollte man das nicht
1: sagen? Okay, ihr Frauen seid da sowieso ein bisschen entspannter, was es angeht.
2: Okay, ist eine Männerfrage.
0: Also, okay.
1: So, nehmen wir mal... gehen wir davon aus, dass man sich unter Männern nicht so auf Kuscheltour geht. Ja? Man geht nicht so und sagt, oh, ich habe dich echt vermisst. So, das sagt man einem Kerl.
0: Du meinst jetzt
1: nicht.
0: So unter Männerfreundschaft?
1: Ja.
0: Ja.
1: Ne, also, ich würde nie zu einem Kerl sagen, Mann, hab ich dich vermisst.
2: Nee, ihr hängt über dem Tresen und sagt, boah, hab ich das Bier vermisst.
1: Na, ja, so. Also, man umschreibt es vielleicht. Also, ich bin ja kein Tresentyp und ich bin auch kein Biertyp. Ich habe Wein und ich habe viele nette Menschen um mich herum und ich freue mich auf Kerle und so. Und dann sabbelt man. Aber man zeigt seine Zuneigung, aber man sagt es nicht.
2: Hm, okay.
1: Manchmal schon. Dann sagt man, ah, das war geil, ne? Letzte Woche oder letztes Mal.
2: Wie
1: oder
2: merkst du das
1: lange
2: denn
1: nicht
2: dann?
1: Gesehen und so.
2: Wie merkst du denn, ob dich jemand wirklich, wie würdest du das merken, wenn du einen Menschen begegnest?
1: Das ist eine Bauchsache, würde ich sagen. Also durch Worte schon mal gar nicht. Ne?

0: Worte sind Worte.
1: Das sind wir anders, so, ne?
2: Ja, total.
1: Das war aber das Erste, eben, was wir uns heute gesagt haben.
0: Gut, aber lassen wir doch mal der Tatsache ihren Platz, dass ich nicht für alle sprechen kann. Und schon mal gar nicht für die Männer heutzutage.
1: Das stimmt.
0: Das hat sich auch stark gewandelt.
1: Ja, das stimmt. Die sind,
0: ne,
1: wirklich ganz anders. Ja, das ist völlig richtig.
0: Ich bin 80er-Jahre-Kind. Bei uns war das noch das Mannsein selbstverständlich.
1: Ja.
0: Ohne aufgesetzt zu sein, sondern einfach nur, man hatte seinen Habitus, man hatte seine Art und Weise zu sein.
1: Ja.
0: Und die Frauen hatten ihre Art zu sein. Das war wunderschön, die Zeit. Mhm. Also da waren sich die Geschlechter einig. Mann und Frau.
1: Geile Zeit.
0: Und keine Frau wurde von den Männern unterminiert bei uns. Also nicht im Alltag, sagen wir mal, die alte Generation und so. Heute wird es so dargestellt, als wenn wir alle diese Frauen so schlecht behandelt hätten. Hattest du damals das Gefühl, dass wir die Frauen schlecht behandelt hatten?
2: Nein, auf gar keinen Fall. Nein. Auf gar keinen Fall. Ja. Und ich muss sagen, ich bin auch ein totaler, ich finde es wunderbar, wenn ein Mann mir zum Beispiel in die Jacke hilft oder mir die Tür,
1: also wenn man galant ist. Ne?
2: Ja, ich finde das toll, weil ich bin die Königin, verdammt nochmal. Das gehört sich. Und trotzdem möchte ich natürlich unabhängig sein und mein Geld verdienen. Und ich möchte einen Mann haben, der, wenn es ihm scheiße geht, auch weinen kann in meinen Armen.
1: Richtig.
2: Das eine schließt das andere nicht aus. Und ich finde, und im Übrigen, es ist ganz witzig, ich kenne viele junge Frauen, Emanzen. Große Emanzipation und Feminismus, wenn ich diese Wörter schon höre, läuft es mir eiskalt in den Rücken runter. Die aber zum Beispiel, wenn ich sage, also ich würde für mein Land Wehrdienst machen ein Jahr.
1: Ja.
2: Warum soll das nur ein Mann machen? Ich würde das als Frau dann auch genauso machen. Da gucken mich alle mit großen Augen an. Da sage ich, ja, aber ihr wollt doch Gleichberechtigung. Gehört das dann nicht auch dazu?
1: Richtig.
2: Dass wir da auch die gleiche Arbeit leisten wie die Männer?
0: Genau.
2: Ich denke, wir sind genauso stark, sind wir im Übrigen
0: absolut,
2: auch.
0: Absolut, und noch stärker.
2: Also von daher,
0: stärker mental seid ihr sowieso die Stärksten.
2: Auf jeden Fall, wir kriegen ja auch die Babys.
0: Ja.
1: Also man ergänzt sich gut.
0: Man ergänzt sich gut.
2: Ja.
0: Zack.
2: Da sind wir uns einig. Auch schon wieder nachdenken.
1: Ja, irgendwie haben wir viel nachdenken.
0: Ich kann ja überspringen, aber das will ich nicht, weil die Frage ist eine andere.
1: Na gut. Was gibt dir Hoffnung, wenn die Welt sich gerade schwer anfühlt?
2: Also kann ich ganz schnell beantworten.
1: Ja, ich auch.
2: Meine griechische Insel.
1: Ah.
2: Tatsächlich. Ja. Der Sehnsuchtsort, da zu sein, ein Gefühl von Frieden, aufs Meer zu schauen. Daran denke ich, wenn ich manchmal echt traurig bin oder zu viel arbeite. Oder ich habe auch bei mir auf der Arbeit tatsächlich Bilder von einigen Sehnsuchtsorten auf der Insel. Wenn es blöd kommt, dann gucke ich die an, atme tief durch und dann geht es besser.
1: Schön.
2: Das, ja.
0: Ja. Bei mir ist es einfach nur die Lebenserfahrung zu wissen, dass nichts so bleibt, wie es ist. Du kennst ja auch mittlerweile meinen Satz, gummibandmäßig. Du kannst Gummiband verzerren, so viel du willst, es springt wieder dahin zurück, wo es hingehört.
2: Ja.
0: Du kannst nichts verändern, was so ist, wie es ist. Und das ist so meine große Hoffnung. Und ich sage immer, egal wie es gerade ist, es wird sich schon wieder einlenken.
2: Ja.
0: Und ich glaube, das ist so eine Altersfrage, kann ich mir vorstellen.
2: Ja.
0: Ne? Und bleib hier, Tanni.
1: Oh.
0: Ich stelle die nächste Frage.
1: Komm. Ja, bitte.
2: Zum Nachdenken. Ich werde.
1: Also jetzt drückst du aber nochmal drauf.
0: Ich drück nochmal.
1: Ich möchte mal eine andere Kategorie.
0: Ich habe noch nie.
2: Ich habe noch nie eine ganze... Aha, ich glaube, das können also alle.
1: Moment, ich habe noch nie... Wir wissen ja gar nicht, worum es geht. Ich habe noch nie eine ganze Tafel Schokolade allein verputzt.
2: Doch, habe ich.
1: Ich auch.
0: Ich auch.
1: Natürlich. Guck doch nochmal.
0: Hast du ganz Vollmilchschokolade? Also nicht die ganz schwarze, sondern die richtige Vollmilchschokolade.
1: Ja, mit ganzen Haselnüssen.
2: Ja, genau.
0: Oh. Und die ganz große sogar.
2: Ich
0: die
2: hatte,
0: ganz große.
2: Die aus Österreich. Ich hatte eine Tante, ich komme ja aus dem Osten, aus den neuen Bundesländern. Und wir hatten Familie.
1: Zum Neu sind die oben.
2: Familie im Westen. No? Und meine Tante, die hat uns immer so Westpakete geschickt. Mhm. Und da war immer, ich glaube, es ist sogar eine Aldi-Schokolade. Nussbeißer heißt sie.
1: Ja.
2: Diese Tafel, genau.
1: Die ganz Milch
2: mit Ganzen, die ist richtig lecker. Oh, die habe ich geliebt, Oh, das mache ich gerne. Das roch auch immer so lecker. Also diese Westpakete, ne, fand ich immer ganz toll.
0: Ja, ne? Also ich habe auch, habe ich das schon mal hier erzählt, als ich in der DDR war und DDR-Tourneen gemacht habe, wenn ich da 20 Tage blieb und ich kam zurück zur Raststätte, ich wurde von den Farben und von den Gerüchen erschlagen.
2: Ja, das glaube ich.
0: Ja.
2: Das ging mir genauso.
0: Ja.
2: Das ist echt, das ist total verrückt.
1: Also ich war ja mal mit einem Ossi, in Anführungsstrichen, verheiratet.
2: Du darfst das sagen im Übrigen?
1: Ich darf das sagen.
2: Oh, bitte.
0: Ja, aber warum denn nicht?
2: Auch Ossi-Witze. Ach komm, und ehrlich gesagt, einige stimmen auch. Muss man doch mal ehrlich sagen.
0: Ja,
1: aber na gut, bitte. Also ich war ja mal mit einem Ossi verheiratet. Und er hat ja dabei...

0: in Hamburg gelebt und meine Schwiegermutter in Ost-Berlin, noch immer. Also die Mauer war gefallen.
1: Ja.
0: Aber sie schickte regelmäßig ein Ostpaket.
1: Och, wie süß.
0: Mit Filinchen.
1: Und Schlagertafel, Schlagersüßtafel, wie hieß die?
0: Och, ich weiß, also da waren all diese Dinge drin und er war immer ganz glücklich.
1: Och, das finde ich, ja, Knusperflocken.
0: Ja, einfach mal
1: irgendwie
0: andersrum
1: Knäckebrot,
0: das Ganze.
1: Ich kann es gar nicht sagen. Ich glaube, Knäckebrot mit Schokolade soll das sein.
0: Ach,
1: oder
0: war
1: so.
0: Auch.
1: Wahrscheinlich.
0: So, jetzt hätte ich aber gerne mal eine andere Kategorie.
2: Ich kann doch nicht zaubern.
0: Du mach doch mal. Das, daran seht ihr, Leute, dass es wirklich alles Zufallsprinzipien ist.
1: Nee, wir nehmen nichts.
2: Schon wieder. Dann ist es kein Zufallsprinzip mehr. Dann ist es manipuliert. So.
0: Beziehung und Liebe. Na, bitte, es geht doch. Was ist dein größter Fehler in einer Beziehung gewesen? Hm. Also jetzt nicht zwischen uns.
2: Nein, ich überlege ja währenddessen.
1: Ich überlege auch gerade. Ach, Fremdgehen wahrscheinlich. Als man noch jung und unbedarft war.
2: Ich gehe natürlich nicht immer davon aus, das ist natürlich selbstverständlich. Ja? Aber es gibt ja auch so bestimmte Fehler in einer Beziehung, was weiß ich.
0: Es muss ja keine Liebesbeziehung sein, es kann ja auch eine freundschaftliche oder familiäre Beziehung
2: genau,
0: sein.
2: Zum Beispiel.
1: Naja.
2: Aber ich hatte natürlich an eine Liebesbeziehung gedacht, in diesem ne? Beziehungen und Liebe, also für mich in diesem Fall auf Liebe bezogen. Dass man irgendwas tut, wo sich das als ein Fehler herausstellt.
1: Ja.
2: Weil der Mensch betroffen war, weil irgendwas passierte. Du bist vor dem Menschen auf Toilette gegangen, was ja heute wahrscheinlich auch sehr modern ist.
0: Das würde ich nie tun.
2: Ja, zum Beispiel. Und das ist dann ein Fehler. Oder du hast irgendwann mit einem anderen Menschen nicht fremdgegangen, aber geflirtet. Und das war für den Menschen zu viel. Und sowas alles. Macht euch Gedanken.
0: Also ich glaube, da muss ich länger drüber nachdenken, ehrlich. Aber, ganz ehrlich, ist kein blödes Gerede. Ja. Aber,
2: wieder eine Frage, die ich streichen soll?
0: Nee, nicht unbedingt, nur man kann sie nicht so spontan mal eben beantworten.
2: Ja, macht ja auch nichts, ich tausche doch sowieso immer die Fragen aus.
1: Ja, ich finde, ich könnte das auch gar nicht jetzt so direkt so beantworten, weil man hat natürlich Fehler gemacht,
0: na ja,
1: in Beziehungen, egal in welchen, ob das vielleicht in der Familie tatsächlich war, mit meiner Mama, da war es auch nicht immer einfach. Da hat sie wahrscheinlich ein bisschen mehr Fehler gemacht als ich, weil ich war jünger, aber okay, es sei ihr verziehen, ich liebe sie trotzdem. Und ich sag mal so, in der Jugend, ich finde, da gehören die Fehler, die man vielleicht gemacht hat, auch ein Stück weit dazu. Deswegen, weißt du, wie ich
2: aber
1: meine?
2: Jugend also, ist ja doch Kindheit, das ist ja, da dürfen ja Fehler sein.
1: Ja.
2: Ich rede natürlich von einem Erwachsenen-Dasein.
0: Dann erzähl doch mal.
2: Ja, ich erzähle jetzt nichts mehr, neue Frage.
0: Jetzt müssen wir hier plötzlich,
2: Nummer 17,
0: wieder Mann und Frau. Ne?
2: Welche Tradition hält ihr am Leben, Feierabend, Beziehungen und Liebe?
0: Haltet ihr am Leben?
2: Ja, sorry.
0: Hast du wieder nachts um drei geschrieben?
1: Silvester, Trüffelnudeln und Champagner.
0: Ich hätte es jetzt bei dir genau gewusst.
1: Ne? Oder?
2: Nochmal
1: absolut.
2: Bitte, was war
1: Silvester, Trüffelnudeln und Champagner und grundsätzlich zu zweit.
2: Ah.
1: Wo ist wieder? Oh Gott. Ich glaube, alle denken, also die ruppelt da vom Montag her, die war langweilig. Ne? Aber ich sage euch,
2: ich sage das
1: hier an der Stelle, Theater ist ein bunter Spielplatz, man ist froh, wenn man zu Hause ist. Ne? Überlegt euch gut, ob ihr das machen wollt.
2: Genau.
1: Nein, aber ja. So, und ihr? Tradition.
2: Tradition. Oh, wir haben unsere Tradition mittlerweile auch. Ja. Vor allen Dingen nicht zu Silvester und nicht zu Weihnachten.
1: Ja.
2: Immer dann, wenn irgendein König in England, König, Königin, was auch gerade da ist, dieses, wie nennt sich das, wo wir dann immer britisches Fernsehen gucken?
0: Trooping the Colors.
2: Trooping the Colors.
1: Aha. Ah ja.
2: Das ist Tradition. Dann setzen wir uns hin und machen es komplett britisch.
1: Mhm.
2: Ich liebe seitdem Großbritannien. Na gut, ich war auch schon mit einer Britin verheiratet, aber da war England
0: das
2: mir
0: war
2: nicht
0: anders,
2: so präsent,
0: ne?
2: So wie heute mit dir.
0: Naja.
2: Ja, ne? So.
1: Ist auch ein tolles Land.
0: Ja.
1: Sehr spannendes Land.
2: Hast du denn noch was anderes, was traditionsmäßig ist, wo du sagst?
0: Nichts. Ich finde das eigentlich sehr schön, was du gesagt hast. Das finde ich ganz toll. Wir haben natürlich unsere Tradition, dass wir jeden Samstag Pizza essen.
2: Ja, das sowieso. Das gehört dazu.
0: Ja, das ist doch
2: also, was für ein Tag?
1: Das heißt heute. Heute gibt's Pizza.
2: Genau.
0: Heute ist Samstag. Heute gibt's Pizza.
2: Ja. Also, liebe Zuhörer, wundert euch nicht. Es ist... Es ist kein Livestreaming. Dieses wird Montag ausgestrahlt und zwar irgendwann mal im April.
1: Deswegen
2: an dem
1: Tag,
0: wenn es gerade kein Samstag ist,
2: wir
0: und es keine
2: zeichnen
0: Pizza
2: immer
0: gibt.
2: Auf den Samstag auf.
1: Ja.
2: So, deswegen, ja, heute ist Samstag und jeden Samstag nach dieser Podcast-Aufnahme gehen wir los, also ich und hol Tanni eine Pizza und Tanni macht mir meine Pizza.
0: Ja, toll. Ich mache ihm ja immer eine spezielle.

0: Ja, wegen dem Teig und so weiter.
1: Genau. So, letzte Frage.
0: Letzte Frage.
2: Okay.
0: Essen und Trinken zum Schluss für mich.
2: Ja,
0: nochmal.
2: Das kannst sogar du lesen.
0: Was ist dein Komfortfood ohne Reue? Naja, Pasta.
2: Pasta?
0: Pasta.
2: Pizza?
0: Pasta.
2: Rennquintett.
1: Und Rennquintett bei mir, genau. Schwierig. Komfortfood ist natürlich, ich liebe Kichererbsen mit Salat und Avocado.
0: Ja, sehr lecker.
1: Und mit Öl und viel mehr Essig drin als Öl.
0: Okay.
1: Und natürlich gut gepfeffert und gut minimal Salz. Ich esse nicht so gerne viel Salz. Aber das ist mein Komfort.
0: Ach so, ohne Reue war es ja auch. Pasta wäre ja mit Reue.
1: Nee, du bereust es doch nicht.
0: Nee, ich bereue es auch nicht.
2: Nein. Ich bereue meine Pizza
0: jetzt vielleicht
2: auch nicht.
0: Doch, es ist Komfortfood. Gut, dann haben wir das geklärt.
1: Claudia, es war geil mit dir.
0: Ja, hat es euch gefallen?
1: Ja,
0: es ich fand das auch sehr nett mit euch, muss ich sagen.
2: Das ist schön.
0: Ihr habt mich hier gut
1: aufgenommen.
0: Mal eine
1: andere Ebene. Wir sind ja Freunde, aber der Punkt ist ja, jetzt sitzen wir hier und das hat was Professionelles.
0: Ja, ganz anders, ganz anders.
1: Ganz andere Gesprächsführung.
0: Ja, auf jeden Fall. Wir knuddeln trotzdem gleich nochmal.
1: Ja,
0: danach.
1: Wir knuddeln
2: und nächstes Mal bringst du Axel mit.
1: Ja, und zwar dann gehen wir auf die Terrasse.
0: Oh, das machen wir. Und trinken einen guten Wein und...
2: So das Wetter denn mitspielt.
1: So,
2: vielleicht mache ich sogar eine Trüffelpasta.
1: Und euch allen eine gute Fahrt. Denkt daran, ihr könnt eure Fragen reinschmeißen auf laber-roulette.de und tschüss.

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Tja, mir ist die Wahrheit am liebsten. Immer. Ralf Gregor gemeinsam mit Nina Lawida, Wahrheit oder Pflicht. Und zuvor hatten wir den Jens Kemper gehört mit Liebe auf Distanz. Ja, und was erwartet euch heute in der Sendung? Ich verrate es euch. Viel, viel Qualität. Ja, in der zweiten Stunde haben wir heute den lieben Clou Simon, den wir vor ein paar Wochen noch als Album der Woche hatten, bei uns im Talk. Ich freue mich jetzt schon riesig drauf. In der zweiten Stunde natürlich auch das doppelte Lottchen. Und dann haben wir heute auch drei Songs dabei, die auch ganz besonders sind. Denn es ist Sommer, es ist heiß. Also wird es sommerlich heiß. Es gibt drei coole Sommertitel zu genießen. Ja, und in der ersten Stunde, so wie ihr es gewohnt seid, da gibt es natürlich viele Neuheiten. Das Album der Woche ist auch mit an Bord und zusätzlich natürlich auch meine Austropop-Perlen. Und sie ist auch mit dabei. Fliegt durch Raum und Zeit. Hier ist sie, die aktuelle Single von Petra Frei.

Petra Frey fliegt durch Raum und Zeit. Wunderschöner Titel. Neuer Song von der Petra, die jetzt auch schon seit so vielen Jahren im Geschäft dabei ist und sie ist immer noch da. Und wisst ihr was? Das ist auch gut so. So, jetzt zu einem Song, wie soll ich sagen? Ein Song über die Dynamik einer Beziehung. Ein Song über eine Beziehung, die ist wie Ebbe und Flut wechseln. Ja, und so wechseln sich Phasen der großen Nähe und auch der Leidenschaft mit Zeiten des, Rückzugs, der Ruhe oder auch des Alltags ab. Mit ihrer unverkennbaren Stimme besingt Judy Weiss genau dieses Thema, diesen ständigen Rhythmus, der Vertrauen und Loslassen erfordert. Ja, wie heißt so schön, wir sind Gezeiten. Das ist die moderne Pop-Hymne über die Harmonie aus Nähe und Distanz in der Liebe. Und hier ist sie, die aktuelle Single von Judy Weiss.

Wir sind Gezeiten, toller Song von Judy Weiss. So, und habt ihr jetzt auch mal wieder Lust, dass ein bisschen gecovert wird? Also ich ehrlich gesagt schon. Ja, und diesmal gehen wir gar nicht so weit zurück. Ja, ein bisschen schon. Aber kennt ihr noch diesen Song?

Ja, dieser Titel feiert Jubiläum, nämlich 20-jähriges. Marco Kloss, du hast gewärmt wie kalter Whisky geschrieben. Übrigens im Jahr 2006 von Marco Kloss, damals noch gemeinsam mit Frank Lars, André-Marie Brenner und André Kramer. Ja, und jetzt 20 Jahre später hat sich der Ben Müller gedacht, ja, der Titel ist so cool. Man muss dazu sagen, Ben Müller ist ja eigentlich derjenige, der normalerweise seine Songs immer selbst schreibt. Ja, aber in diesem Fall nicht. In dem Fall hat Ben Müller gecovert.

Ja gut, ob man wirklich das so sagen kann, dass alter Whisky wärmt, ich habe keine Ahnung, ob neuer Whisky wärmt, auch keine Ahnung, ich bin kein Whisky-Trinker und wisst ihr was, es ist auch gut so. Ja, man braucht viel im Leben, nur Alkohol ist für nichts eine Lösung. Und wenn ich Wärme brauche, dann heißt es kuscheln. Das ist viel, viel vernünftiger, denke ich mir mal, oder? Aber du hast gewärmt wie kalter Whisky. Wäre auch dann die Winter Edition, weil dann holt man sich dann wahrscheinlich dann nachher noch Glühwein. Aber das ist eine andere Geschichte, die wir jetzt nicht vertiefen, denn jetzt gibt es den nächsten Song. Und dieser Titel, der kommt jetzt von Eva Luginger. Ich bin ja richtig überrascht, dass es die Eva doch wieder auch als Künstlerin gibt, denn eigentlich ja, hat sie ihre Karriere so weit ad acta gelegt und wollte sich ganz ihrem Stefan Ross widmen. Ich bin froh, dass sie es nicht getan hat. Ja, weil ich habe schon heimliche Tränen geweint, weil sie nicht mehr gesungen hat. Heimliche Tränen, die neue Single von Eva Luginger.

Tja, die heimlichen Tränen von Eva Luginger, ja, müssen wir gleich wieder wegwischen, oder? Ja, gehört sich doch so als Gentleman. Ja, der nächste Song, der nun bei mir im Player liegt, das ist ein Titel, ja, wie soll man es am besten ausdrücken, der die liebe Adiyama mal von einer anderen Seite zeigt. Denn Adiyama hat jetzt einen Duettpartner. Ja, Adiyama gemeinsam mit Corbinian. Allein schon der Name, ja, der spricht dafür, dass der Titel etwas Besonderes sein muss, denke ich mal. Der Titel heißt Ich schieß dich zum Mond. Na, hoffentlich kommen die beiden dann wieder zurück.

Mond geschossen. Ja, und wenn man verliebt ist, dann ist es vielleicht für den einen oder anderen ein bisschen egoistisch, für uns nicht, denn er ist ein verliebter Egoist, wie er von sich selbst sagt, der Uli Schwinge. Aber in dem Fall ist es gesunder Egoismus, würde ich mal sagen.

Tja, ein verliebter Egoist ist er auch noch, der liebe Uli Schwinger. Und schon sind wir bei unserem Album der Woche gelandet. Da möchte ich heute gar nicht viele Worte verlieren, denn manchmal ist es genau die Musik, die für vieles spricht. Naja, aber eines dürfen wir schon sagen: Dieses Album kommt von Monika Martin. Denn es braucht kein Visum, es braucht auch keinen Reisepass, sondern einzig Offenheit für die ganze Vielfalt von Musik. Freude am Erleben dieser Wanderung durch das Herz, durch die Seele von Monika Martin, durch ihr ganz persönliches Sommerland. Dem wohl mit Abstand buntesten, innovativsten, aber auch überraschendsten Album der Ausnahmekünstlerin aus Graz, Monika Martin. Ja. Also, was soll ich doch noch viel mehr Worte verlieren? Über sie brauche ich nicht viel erzählen, denn man kennt sie bestens. Sommerland heißt das Album. Natürlich hören wir den Titeltrack. Als zweites hören wir dann die Coverversion eines Titels, den wir eigentlich im Original von Ute Freudenberg kennen. Der Titel wurde schon oft gecovert, jetzt auch von Monika Martin. Jugendliebe hat sie auf ihre ganz eigene Art und Weise gemacht und Perhaps in Winter. Das sind drei tolle Songs aus dem Album Sommerland von Monika Martin, meinem Album der Woche.

0: Ja, Sommerland, das Album der Woche von Monika Martin mit Sommerland, Jugendliebe und Perhaps in Winter. So, und jetzt wird es Zeit für Musik aus Österreich. Naja, eigentlich waren wir gerade auch bei Musik aus Österreich mit Monika Martin, aber es geht weiter jetzt mit etwas anderer Musik aus Österreich. Fredi Pfister und seine Band mit Ibau Abrücken mit Renate Neumeier. So a Summer mit dir und at last but not least Chris Novi und Sensibler Mensch. Das sind drei tolle Songs aus Österreich, oder auch?
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Tja, unsere Austropop-Perlen der heutigen Sendung, die Fredi Pfister Band, Ich bau a Brücken, Renate Neumeier, So a Summer mit dir und Chris Novi, Sensibler Mensch. Ja, und damit mache ich für mich einen kurzen Break. Jetzt gibt's noch die Julia Lindholm. Bleiben, wenn's am schönsten ist. Das mache ich jetzt auch und deshalb sage ich schlicht und einfach bis gleich.

Tja, die Norkis mit ihrer aktuellen Single, die da heißt 1, und ihr seid ja unsere Nummer 1. Freue mich natürlich, dass ihr weiter dran geblieben seid bei Freds Schlagersterne, und wir haben heute noch viel, viel vor. Jetzt zum Beispiel gibt es die aktuelle Single von Nina Toll, Mein Herz schlägt einen Salto, hoffentlich tut er sich nicht weh dabei.

Tja, wunderschöner Titel von Nina Toll, der Song, der da heißt, mein Herz schlägt einen Salto. So, und jetzt dauert es nicht mehr lang, wir haben Clu Simon bei mir in der Leitung. Lang müssen wir wirklich nicht mehr warten, aber zuvor gibt es noch unser doppeltes Lottchen, Niemals. So heißt es, zuerst mit Peter Steinbach, danach mit Frank Lars und im Anschluss dann Clu Simon bei mir in der Leitung, hier bei Fritz Schlagersterne.

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0: Clou, Simon, wir haben zwei tolle Songs gehört, nämlich Männlich und Volle Kraft voraus aus dem tollen Album Aus artgerechter Haltung. Und ich freue mich, dass ich den Meister persönlich jetzt für ein paar Minuten All Around the World sozusagen präsentieren darf. Lieber Clou, schön, dass du da bist. Grüß dich.
1: Hallo Fred, vielen Dank, dass ich da sein darf. Dankeschön.
0: Lieber Clou, ich muss dich gleich zu Beginn fragen, weil du hast ja ein so tolles Album rausgebracht jetzt mit 18 tollen Songs. Wann hat sich der Entschluss für dich manifestiert, dass du gesagt hast, ja, es wird Zeit, dass ich all die tollen Songs, die ich bislang veröffentlicht habe, oder zumindest die meisten davon, dass die endlich auf ein Album kommen, quasi, dass das Best-of-Album, steht ja gar nicht Best-of drauf, aber ist egal, für mich ist es ein Best-of, dass das endlich mal an den Mann und an die Frau gebracht wird.
1: Ja, die Idee, die gab es eigentlich schon länger, aber es ist jetzt gar nicht so einfach, wie man denkt. Ja, Alben haben ja schon sehr viele gemacht, das haben wirklich sehr viele gemacht. Aber wenn man sich dann wirklich mal ranwagt, merkt man erstmal, wie aufwendig das ist. Also es ist so viel drumrum, da möchte ich jetzt nicht ins Detail gehen, aber soll einfach jeder mal selbst für sich versuchen, ein Album rauszubringen. Ich glaube, das kostet wirklich die letzten Nerven. Und deshalb ist man aber umso glücklicher, wenn es dann da ist. Ich stelle mir das so ungefähr vor wie die Geburt eines Kindes. Frauen sagen ja meistens, ja, das ist das Schlimmste, was sie erlebt haben, aber auch das Schönste. So ungefähr kann man sich das mit dem Album vorstellen.
0: Gut, und die Frauen, die dann sagen, das war das Schlimmste und Schönste, was sie erlebt haben, die freuen sich dann trotz alledem schon auf das nächste Kind, auf das übernächste Kind. Können wir also davon ausgehen, dass es zwar jetzt dein erstes Baby war, das teilweise vielleicht schmerzhaft auf die Welt gekommen ist, aber nicht das letzte Baby?
1: Ganz

0: Ganz sicher. Ja, also das Schlimme ist ja, also ich habe jetzt von ein paar Songs auch eine Piano-Version anfertigen lassen. Und die kommen so gut an, wenn ich die live singe. Und die gefallen mir selbst auch so gut. Es gibt den Liedern selbst, die ja schon meistens einen tiefen Text haben, einen tiefsinnigen. Es gibt dem noch mehr Inhalt, noch mehr Tiefe. Und wie gesagt, auf jeden Fall bringe ich ein Album raus, nur mit Piano-Begleitung und meinem Gesang. Und das möchte ich auf jeden Fall noch machen.
1: Wird das dann ein extra Album sein oder wird das quasi die Bonus Edition dann sein vom jetzigen Album?
0: Das wird auf jeden Fall ein extra Album sein. Also arrangiert sind die meisten Songs schon fürs Piano. Es gibt auch schon die Noten. Hab die auch schon teilweise aufgeführt. Aber ich habe sie noch nicht im Studio aufgenommen. Tatsächlich muss ich das noch machen. Und wann das sein wird, weiß ich nicht. Vielleicht an Weihnachten, vielleicht aber auch erst nächstes Jahr. Das weiß ich noch nicht. Ich möchte mir auf jeden Fall nicht unter Druck setzen lassen. Denn es soll eine ziemlich hohe Qualität haben.
1: Gut, wir setzen dich jetzt auch nicht unter Druck, aber jetzt geh endlich ins Studio und fang an.
0: Ja, gut, mache ich. Aber jetzt erstmal muss ich mich um dieses Album kümmern, dass das
1: Natürlich.
0: noch bekannter wird. Und ja, dann kommt nach eins kommt zwei, heißt das schön.
1: So wie du mit deinem Talent vom lieben Gott gesegnet worden bist, muss ich überhaupt sagen, bei dir kann ich mir viel vorstellen. Ich meine, ich weiß ja auch, dass du in den verschiedensten Musikgenres schon auf der Bühne warst. Ich kann mir das auch durchaus vorstellen, aber das wird wahrscheinlich preislich unerschwinglich sein, aber orchestral etwas zu machen.
0: Ja, also ich bin jetzt nicht der Arrangeur für Orchestermusik. Ich kann mir das aber trotzdem sehr gut vorstellen. Auch das gibt eben viel mehr Tiefe in ein Lied rein. Ja, also sehr, sehr gerne. Aber tatsächlich würde ich mich da selbst nicht drum kümmern wollen. Ja, ich glaube, das sollte dann lieber jemand machen, der aus dem Bereich kommt. Wenn da jemand da draußen ist, sagt, oh ja, mir gefallen deine Songs so sehr, ich möchte es auf jeden Fall mit den Stuttgarter Philharmonikern oder den Berlinern oder welche oder den Wienern oder wie auch immer, möchte jetzt hier was aufnehmen. Sehr, sehr gerne.
1: Ich meine, auf deinem Album sind ja insgesamt 18 Babys, die jetzt irgendwann das Laufen gelernt haben, deshalb durften sie auch auf das Album. Hast du prinzipiell auch dein ganz persönliches Lieblingslied oder willst du da keins bevorzugen?
0: Ja, ich glaube, Eltern sagen ja zwar immer, oh, ich mag alle Kinder gleich, ja, aber die Wahrheit ist, wir wissen es auch, man hat trotzdem immer sein Lieblingskind. Und so ist es bei mir tatsächlich auch. Die haben alle unterschiedliche Stärken oder andere Schwächen. Mein stärkster Favorit ist tatsächlich O Gran Canaria. Ja, das ist einfach der erste Song, der so erfolgreich wurde. Und ich kann den heute immer noch nach 5 Jahren oder vor 6 Jahren habe ich den komponiert, kann man den immer noch anhören. Wieder und wieder und wieder und denkt, boah, ist der geil arrangiert. Hat der einen tollen Bass, hat der einen tollen Sound. Die Chöre sind genial. Die kleinen Effekte drin, die Percussion. Ich finde den, der ist so genial gelungen. Das ist also mein Ding, O Gran Canaria. Und es Pendant dazu, das Gegenteil. Nur Akustikgitarre und mein Gesang ist dann die spanische Version auch auf meinem Album mit Tierra Gran Canaria. Und wenn ich das live singe, sagen auch ganz viele, boah, das ist was ganz anderes. Vielleicht, weil sie nicht so auf den Text hören, weil sie nichts verstehen. Ja, aber auch zum Beispiel, du weißt, wohin es geht. Das ist einer der zwei Songs, wo ich komplett allein gemacht habe, also auch den Text, was ja eher eine Seltenheit bei mir ist. Aber der hat so viel Tiefe und auch da das Arrangement und vom Stil her gar nicht so typisch für mich. Ich wusste auch gar nicht, wo ich das einordnen soll. Ist das eine Pop-Jazz-Nummer oder eine Pop-Soul-Nummer? Ja, einfach reinhören. Aber ja, das sind so meine Lieblingsbabys. Die drei würde ich wohl an erster Stelle
1: Wow. Ja, wobei das eine sind der Zwillinge, kann man genau sagen.
0: nennen. Ja, genau. Ja.
1: Ja, und hast du auch schon wieder Songs in der Schublade, die drauf gewartet haben bislang und noch weiter warten müssen, dass sie auch aufgenommen werden?
0: Ja, tatsächlich. Also da sprichst du jetzt was an. Also ich habe ja jetzt mit einem meiner Textdichter, Dieter Nickel, habe ich ja ein paar Songs auf dem Album. Und als der Titel zur Idee kam, aus artgerechter Haltung, dachte ich, oh, da könnte man eigentlich auch einen tollen Text draus machen und ein Lied dazu. Und wir haben schon beide eine Rohversion, aber es war so aufwendig, eben die Produktion dieses Albums und diese 18 Songs zusammenzukriegen. Und gesagt, nee, jetzt ist irgendwann mal Schluss, jetzt lassen wir es. Der Song ist deshalb nicht kaputt, der wird gemacht, auf jeden Fall. Aber wann, wissen wir noch nicht.

0: wann er fertig sein wird oder ob es eine Bonus-Plus-CD-Album geben wird, das wissen wir auch nicht. Ja, aber es ist auf jeden Fall schon eine Schublade, wie auch anderes.
1: Wie auch anderes, es sind wir noch mehr neugierig geworden. Es
0: Oh.
1: ist unfassbar. Ja, aber lassen wir uns überraschen, und wir bleiben jetzt sowieso in Kontakt. Also werde ich immer die Hörer informieren können, wenn du mich informierst. Sonst geht es natürlich nicht. Sonst muss ich mal
0: Ja,
1: alles selber googeln.
0: selbstverständlich.
1: Aber wenn man mehr über dich erfahren möchte, wo findet man dich überall auf Social Media oder überhaupt im Internet?
0: Ja, das ist, glaube ich, meine größte Schwäche, dass ich da zu wenig mache. Das höre ich immer wieder. Ich hasse es auch wirklich. Also ich komponiere sehr gerne, ich singe sehr gerne, aber Social Media ist ein Graus und die ganzen Influencer, die hier Stunden reinstecken, Hut ab vor eurer Arbeit. Also muss ich echt mal sagen, ich kann es nicht. Oh, jetzt wieder suchen, was könnte ich jetzt posten? Und dann muss man das wieder schneiden, mit Effekten versehen und sowas. Boah, ich bin auf Social Media vertreten, also bei Facebook Clue Simon offiziell, Instagram Clue Simon, YouTube Clue Simon. Da würde ich sowieso jedem eher raten, reinzugucken. Bei YouTube, da gibt es ganz viele, wie sagt man, Schwenkerchen, wo man so nicht erwarten würde. Also ganz viel von Live-Auftritten, auch nur mit Piano-Version. Oder eben auf dem Kreuzfahrtschiff, auch in einer ruhigen Gesellschaft, wie auch immer. Also schaut euch da gerne mal an. Es gibt ganz, ganz viele Dutzende Videos.
1: Tja, und dann stellt sich für mich nur noch diese Frage, wenn es jetzt ein Remake geben würde von Titanic, würdest du mitmachen wollen? Kreuzfahrtschiff, sage ich nur.
0: Natürlich. Ja, ja, warum denn nicht? Sehr gerne.
1: Ja gut, wäre natürlich cool, aber ich würde dich immer wieder retten, weil wir brauchen noch viele tolle Songs von dir. Wenn man Musik mit so viel Herz und Seele macht, dann ist es immer etwas Besonderes, ein besonderes Geschenk. Gerade in der heutigen Zeit, bist du dir eigentlich dessen bewusst, dass du mit deinem Tun, mit deiner Art des Songwritings, mit deiner Art der Interpretationen, den Menschen einfach viel, viel Freude bereitest, ist man sich dessen als Künstler überhaupt bewusst? Gut, vielleicht auf der Bühne, wenn der Applaus da ist, aber grundlegend.
0: Ja, tatsächlich ist mir das nicht so bewusst. Ja, ich denke immer, oh, ich werde verkannt, ja, weil eben so wenig Radio- oder Fernsehsender auf mich zukommen. Ja, also wenn dann so eine Anfrage kommt wie von FR, dann freue ich mich tierisch und denke, wow, geil, da hat endlich mal einer erkannt, was für ein Potenzial in meinen Songs steckt. Ja, und deshalb Hut ab vor dir, lieber Fred, dass du das erkannt hast. Ja, von dem her ist mir das tatsächlich nicht bewusst. Also ich finde die Songs geil, aber ich denke mal, es sind viel zu wenig Menschen, denen das auch so geht.
1: Naja gut, ich bin ja halt immer auf Talentsuche und ich habe halt jetzt den schwäbischen Mozart gefunden. Es hilft alles nichts. Ja.
0: Jetzt haust du aber rein, du.
1: Ja, kann jetzt leicht
0: Danke.
1: machen, weil jetzt kommen wir zum Ende, weil wir hören natürlich noch ein bisschen von dir. Natürlich habe ich jetzt, weil deine Lieder ein bisschen kürzer sind als so manch andere Songs, haben wir gedacht, es wären gleich noch vier Songs, die ich präsentieren darf. Nämlich, dass du mich liebst, ist mir egal. Dann hören wir. Du weißt, wohin es geht. Als drittes hören wir dann, was hast du denn? Und zum Schluss lassen wir dich, das kommt mir dann ein bisschen spanisch vor, Gran Canaria in der Akustikversion. Das ist mal ein bisschen was anderes wieder. Und so sieht man gleich die Vielseitigkeit eines wunderbaren Künstlers, nämlich die Vielseitigkeit von dir. Ja, und aus artgerechter Haltung, so heißt das tolle Album von Clue Simon. Leute, holt euch das Album nach Hause und Clue, ich darf mich jetzt ganz herzlich bei dir bedanken. Ich wünsche dir für das Album ganz viel Erfolg und jetzt mein letzter Satz von mir zu dir, den die Hörer bestens kennen. Wenn es was Neues gibt, unbedingt wieder melden.
0: Oh, vielen, vielen Dank, lieber Fred. Vielen Dank. Dankeschön.

Ja, und wir sagen ein herzliches Dankeschön an Clou Simon und wünschen ihm natürlich für sein Album ganz, ganz viel Erfolg, und den wird er mit Sicherheit auch haben. So, und jetzt gibt es wieder die drei Songs, die uns verdeutlichen sollen, wir haben Sommer. Man merkt es ja nicht, es ist ja überhaupt nicht heiß.

0: Es draußen. Und deshalb drei Sommerhits, die Grubertaler mit Sommer, Sonne, Sand und Palmen. Dann gibt es Gigi Anderson mit Am weißen Strand von San Angelo und at last but not least Audrey Landers und Sommer, Meer und Sonnenschein. Ja, und wenn auch noch nicht heiß genug ist, jetzt wird's ganz heiß. Denn jetzt gibt's
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So, meine Lieben, das war's schon wieder. Das waren sie, Freds Schlagersterne, Ausgabe Nummer 700. Na, man glaubt es ja wirklich nicht, dass das wirklich schon Folge 703 gewesen sein soll. Aber ja, die Zeit ist wieder rasend schnell vergangen. Wir haben aber auch noch drei wunderschöne Songs gehört. Sommerhits, nämlich die Grubertaler mit Sommer, Sonne, Sand und Palmen. Dann hatten wir auch Gigi Anderson auf Weißen Strand von San Angelo. Da kann man schön marschieren und am Weißen Strand von San Angelo kann man sich verlieben. Und dann haben wir auch noch Audrey Landers gehört mit Sommer, Meer und Sonnenschein. Ja, und ich hoffe, ihr seid nächste Woche wieder mit dabei. Und jetzt wünsche ich euch natürlich von ganzem Herzen alles, alles Liebe und Gute. Und ihr wisst ja, wenn ihr gerade krank seid, dann wünsche ich euch an dieser Stelle schnellstmögliche Genesung. Denn Musik ist und bleibt auch eine tolle Medizin. Dürft ihr nicht vergessen, wenn ihr krank seid. Also viel, viel Musik hören. Am besten da, wo ihr jetzt auch gerade die Schlagersterne hört. Ja, und einen Titel habe ich jetzt noch für euch, also ein bisschen Medikation für euch. Ja, was könnte ich denn jetzt noch spielen? Ah ja, was ist letzte Nacht passiert? Das ist die Frage, die der Daniel Sommer jetzt noch stellt. Ja, ob er die Antwort rausfindet, ich weiß es nicht. Ich sage nur Tschüss, Servus und bis nächste Woche. Ich freue mich auf euch.

ja, da ist er wieder. Moin erstmal. Es ist Mittwoch, es ist 20 Uhr, ein bisschen was vom Keks und ihr hört ja Radio FFL. Hier ist der Timetunnel. Live und in Farbe aus dem Studio in Hamburg. Was steht denn heute so auf dem Programm? Ja, da hätte ich erstmal zwei Vorabwünsche. Und zwar von der Sigi für die ganze Werbung, die sie mir macht. Und als kleines Dankeschön kriegt sie immer von mir die beiden Titel, die sie da mit in die Werbung reinprügelt. Das wäre einmal. Den zweiten habe ich noch gar nicht rausgesucht. Okay. DJ Chris Bernard mit Come Back and Stay. Und den zweiten muss ich gleich erstmal suchen. Den habe ich echt vergessen, tatsächlich. Ja, dann haben wir die, aber da kommen wir noch zu, ich bin ja noch da, ne? So ist das ja nicht, ne? Dann haben wir drei Country-Titel von der Conny. Die habe ich schon drin liegen, tatsächlich.

jetzt habe ich den zweiten Wunsch gefunden. Taylor Dane mit Prove Your Love von der Sigi. Wie gesagt, die drei Country-Titel. Und ja, ich packe noch oben einen drauf, aus besonderem Anlass. Sicherlich habt ihr die Schlagzeilen gehört. Ja, da ist eine Künstlerin schon wieder von uns gegangen, wo ich mir dachte, Alter, ja, sie hat ein tolles Leben gehabt und trotzdem hat sie für einen anderen Menschen ihre eigene Gesundheit quasi ein wenig vernachlässigt. Zumindest steht es so in den Medien, zumindest hat das ihr Enkel gesagt und ja, ich denke mir, ihr wisst, von wem ich rede.

Und zwar Dolly Parton ist von uns gegangen, aber dazu werde ich noch, ich glaube mal ein, zwei Titelchen werde ich von ihr hier noch reinbröckeln, weil irgendwie ist sie die absolut richtig genialste Künstlerin, ja, seit Ewigkeiten wieder. Ja, ich weiß nicht, da sind so viele von uns gegangen, unter anderem ja Tina Turner und so, und ja, das sind alles begnadete Künstler, und ich finde, dann kann man ruhig mal ein, zwei Titelchen von denen noch mit reinbröckeln.

Ein kleiner Hinweis nochmal zu Samstag. Da ist der kleine Heiko auch wieder dabei, denn er hat mit dem Frank so ein bisschen getauscht. Also das war sogar diesmal ganz klasse, weil Frank sagte, oh, das passt mir sehr gut. Ja, und mir passt es sowieso und ich mache dann nächsten Samstag und der Frank den da drauf. Aber ja, das könnt ihr auch im Sendeplan nachlesen. Aber dazu, jo, ich lese nachher eh nochmal vor, also, und ihr wisst ja, wie man da hinkommt, oder? Ja, einfach auf unsere Homepage gehen und auf Sendeplan klicken. Klasse, klappt immer wieder. Yeah.

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0: Ja, ich habe vorhin schon gesagt, Dolly Parton ist verstorben und ich möchte sie so ein bisschen würdigen und habe hier einen schönen Song von ihr rausgesucht und jetzt ist auch irgendwie bekannt geworden, keine Ahnung, ob das so hundertprozentig stimmt, aber sie hat wohl einen kurzen, aber ja heftigen Kampf mit dem Krebs leider verloren. Ja, und ist im Alter von 80 Jahren verstorben. Ja, und sie hat mit vielen Künstlern tatsächlich, wo man sich gedacht hat, funktioniert das? Aber es hat funktioniert, zum Beispiel mit Pitbull. Ja, Pitbull und Dolly Parton mit Powerful Woman, ein so geiler Song. Und unsere Country Queen, ja, die habe ich jetzt für euch hier drin. Und nachher habe ich noch einen schönen Titel, den werde ich dann irgendwie mit in den Country-Dreier von der Conny mit einbauen.
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Lady Gaga. So, am Samstag bin ich ja wieder für euch da mit dem Time Tunnel Weekend hier bei Radio FFR von 20 bis 22 Uhr. Und was ist Samstag? Wie nennt man das? Saturday, genau. Und da habe ich was Schönes für euch hier. Lion Ross.

Lion Ross mit Saturday Night, ja. Die klingt eigentlich so ähnlich wie das andere Ding da von ihr, Fantasy, ja. Ja, der Rhythmus ist derselbe, ja, anderer Text drauf, fertig, zweites Lied, ja. So läuft das manchmal. Ach ja, ich würde jetzt gern im Regen tanzen.

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2: 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Ja, und jetzt wollte ich mit euch mal eine kleine Reise zurück ins Jahr 1971 machen, ja. Da war ich 6 Jahre alt. Ja, irgendwie so, ja. Ja, da war ich 6 Jahre alt, tatsächlich. Und da stand ich irgendwie kurz vor Schule und so. Ja, und da war Middle of the Road ganz, ganz vorne dabei mit Chirpy Chirpy, Schiep Schiep.

die 70er Jahre. Das war so die Zeit, wo die Tontechniker mit Stereoeffekten ein bisschen experimentiert haben. Und ja, du hast die Instrumente tatsächlich rechts, links immer zack, zack hin und her. Und ach, ja, wenn man Kopfhörer hat, dann wird das extrem auffällig. Und ja, mein Vater hatte noch so eine, damals so eine Stereoanlage, da musste man auf so einen Knopf drücken, also erstmal Stereo sowieso, ja, das war ja damals das überhaupt, und dann gab es so einen Knopf, den hat man gedrückt und dann wurde das Ganze nochmal so ein bisschen weiter auseinandergezogen, nannte sich irgendwie, glaube ich, Speed Stereo oder so ähnlich, ja, war heftig, ja, aber war damals eben halt voll Mode.

mit Visitor. Ja, was soll ich mal sagen? Ich habe vorhin tatsächlich vergessen zu sagen, dass die Wunschbox offen ist. Ja, aber die aufmerksamen Hörer wissen ja, die ist eigentlich zu 99,9% bei mir immer offen. Also deshalb bei anderen Moderatoren vielleicht mal nicht, aber bei mir ist sie eigentlich immer auf. Und ja, die Maren hat das auch gemerkt. Und ja, ich habe euch gar nicht erzählt, wie man da zur Wunschbox kommt, aber ihr schafft das auch vollkommen allein, merke ich gerade. Aber ich kann es doch trotzdem nochmal erzählen, oder? Ihr geht einfach auf unsere Homepage auf www.radio-ffr.de. Unter meinem Bildchen oder in der Mitte der Homepage, da steht das Wörtchen Wunschbox. Einfach mal draufklicken. Lieber später als gar nicht, ne? Wo war ich stehen geblieben? Ach ja, dann öffnet sich nämlich ein neues Fenster, ne? In das erste Feldchen schreibt ihr einfach euren Namen, in das zweite Interpreten, in das dritte noch einen Titel rein und ganz unten, ja, einen schönen Großtext, so wie die Maren. Denn die Maren hat geschrieben, hallo Heiko, liebe Grüße, ich wünsche dir einen schönen Abend, liebe Grüße, die Maren. So. Und dann drückt ihr auf Absenden. Aber vorher hat sie ja noch reingeschrieben, welchen Wunsch sie haben will. Also der Interpret, der war Cool and the Gang. Ja, und Maren wünscht sich von Cool and the Gang Fresh. Ja, und jetzt wird's ganz frisch hier.

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3: 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Euer Fred.

Ja, und wie immer in der zweiten Stunde einmal der Blick in den Sendeplan für heute und für morgen. Bis 22 Uhr bin ich noch für euch da mit dem Timetunnel hier bei Radio FFR. Und morgen geht's dann wieder weiter von 11 bis 13 Uhr. Die Musikkantine mit dem weit geöffneten Studiofenster in Lehrte. Mit der Conny am Mikrofon natürlich, klar. Dem Vorabwunsch, die Geburtstagskinder. Die tagesaktuellen Horoskope. In der zweiten Stunde die kuriosen Feiertage und ganz am Ende der Ohrwurm-Rausschmeißer. So, ja, und das jeden Dienstag und jeden Donnerstag hier bei Radio FFR. Dann von 18 bis 19 Uhr Herms Corny Promi-Corner, der Musiktag mit Herms Kruse. Und von 19 bis 21 Uhr ist die Christiane Thomann-Rosenberg wieder da mit der Schlagercouch. Alte und neue Schlager von ihr aus Ungarn präsentiert.

0: es gibt ja aufmerksame Hörer, ne? Ich habe vergessen zu sagen, dass die Wetterrundumschau bei der Conny fehlt. Jo, jetzt habe ich es ja gesagt, ne? Manchmal hat man es einfach. So, apropos Conny, wir haben den Country-Dreier hier. Eigentlich mache ich da jetzt ein Quattro draus, weil ich habe da noch einen schönen Song von Dolly Parton mit reingeschmissen. Ach, ist das schön, ne, oder? Und wer mehr Country haben möchte, der schaltet einfach morgen Abend nochmal ein. Da ist nämlich ab 21 Uhr der Fred wieder mit den Country-Saloon in Gange. Und ja, vielleicht macht er auch ein Stündchen mehr. Das hängt immer ein bisschen von seinen Hörern ab und von den ganzen geilen Wünschen und so. Ihr wisst schon, wie das läuft, ne? So, also wir hätten erstmal Alan Jackson, Brooks & Dunn und Garth Brooks. Und dann natürlich nochmal meine liebste Dolly Parton hier mit, zusammen mit Zac Brown. Mit der Zac Brown Band sozusagen, ja. Ha, schön. Machen wir mal ein Vierer draus heute, ausnahmsweise.
1: 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Wir haben die Songs mit Cowboy-Hut. 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

Oh, da bin ich auf den falschen Knopf gekommen. Sorry. Ah, hier ist die Zac Brown Band und Dolly Parton mit Butterfly. Sorry nochmal.

Was für eine Hammerstimme, ne? Ja. Zac Brown Band und Dolly Parton mit Butterfly. So geil, ja. Ja, was soll ich sagen? Ich mache jetzt einfach weiter, weil, ja, ich habe hier gerade Apple Parker.

21.31 Uhr haben wir es und ja, ich sehe mich schon tatsächlich, ich gebe es offen zu, nach Feierabend, ich bin heute echt platt, so, ja, deshalb verzappel ich mich auch so oft, ja, deshalb habe ich auch erstmal was Schönes hier von Rick Astley, ja, unseren kleinen, ja, wie nennt man den noch? Nee, ich sag's lieber nicht, ich darf das nicht sagen, dann kriege ich wieder Schimpfe.

der Ricky. Ja, da sind die Mädels schon damals schon ganz wuschig geworden. Oh. Da gab es ja auch noch die Bravo und Dr. Sommer, ne? Ja, ein bisschen habe ich ja noch für euch. Es ist gleich 20 vor 10. Ja, einen machen wir noch, oder? Oder zwei? Oder drei?

0: Strangers. Skin Deep hieß dieser Song. Ach ja, so. Ah, oh, Mensch, du, 21.46 Uhr. Also irgendwie zieht sich das heute ein bisschen, habe ich das Gefühl. Wahrscheinlich, weil ich so scheiße müde bin. Ach, was soll's.
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So, zwei Titelchen habe ich hier noch und dann, ja, erstmal den einen hier und dann melde ich mich nochmal, weil ich muss mich ja noch von euch gebührend verabschieden, oder? Ja, denk schon, ne? Ja, wer mich jetzt schon vermisst, da am Samstag bin ich ja wieder für euch da mit dem Time Tunnel Weekend hier bei Radio FFR.

Ja, ein Zünglein liegt noch im Player. Ich mache einen Knicks, ich sage an dieser Stelle Tschüss und schön, dass ihr dabei wart. Wir hören uns, wenn ihr wollt, am Samstag wieder oder nächsten Mittwoch. Ja, ich wünsche euch dann noch eine schöne Restwoche.

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